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2: Ich bin Yves Simon. Es geht los. Heute Abend startet die XXL Fußball-Weltmeisterschaft in Kanada, Mexiko und den USA. Die große Eröffnung ist in Mexiko-Stadt im Aztekenstadion. Im Auftaktspiel trifft Co-Gastgeber Mexiko auf Südafrika. Andrea Sosa Cabrios berichtet für uns aus Mexiko-Stadt.
3: Eine Megashow soll die Fans vor dem Anpfiff in Stimmung bringen. Popstar Shakira will erstmals den WM-Song Die Die live präsentieren. Mögliche Gewitter und radikale Lehrerproteste überschatten jedoch den Start des Turniers. Die Zufahrtsstraßen zum Stadion sind weitgehend abgesperrt. Auch die Fanmeile im historischen Zentrum der Stadt wird streng überwacht, damit Protestaktionen das Fußballfest nicht beeinträchtigen.
2: Anpfiff ist um 21 Uhr unserer Zeit. Deutschland startet dann am Sonntag ins Turnier gegen Curaçao. Bei einem schweren Busunfall bei Dachau in Oberbayern ist ein Zweitklässler ums Leben gekommen. 2 weitere Grundschulkinder wurden schwer verletzt, auch eine Lehrerin der Grundschule in Heimhausen. Die 2 Busse waren in einer Kurve zusammengestoßen. Wie es genau zu dem Unglück kommen konnte, das muss noch geklärt werden. Der Iran hat die Straße von Hormuz nach eigenen Angaben jetzt komplett für die Schifffahrt gesperrt. Das Militär droht, jedes Schiff anzugreifen, das die wichtige Meerenge passieren will, und meldet auch schon Beschuss auf 2 Schiffe. Hintergrund sind neue US-Angriffe. Gerade in der Nacht haben sie stattgefunden und haben vor allem Ziele im Süden des Irans getroffen. Die Straße von Hormuz ist eine der wichtigsten Transportrouten für Öl und Gas weltweit. In München treffen sich ab heute die Bildungsminister von Bund und Ländern. Dabei stehen Sport und Bewegung für die Kinder ganz weit oben auf der Tagesordnung. Zum Beispiel sollen die Bundesjugendspiele reformiert werden. Grundschulen sollen sie wieder als Wettkampf austragen können, also mit Platzierungen und direktem Vergleich. Und es geht um eine gemeinsame Erklärung zu Social Media. Schulen sollen den Jugendlichen Medienkompetenz vermitteln. Eltern tragen aber die Hauptverantwortung beim Medienkonsum ihrer Kinder, heißt es darin.
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4: 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Derzeit gibt es keine Verkehrsbehinderungen. Ihr habt freie Fahrt. Es liegen keine Blitzer oder Abstandsmeldungen vor. Besser unterwegs mit KI und unserer Community.
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0: Derzeit in Augsburg hauen Städtenregen bei 12 Grad, Mering 11 Grad, Lauben ebenfalls 11 Grad. In der Nacht bleibt es zwischen Donau und den Alpen grau und stellenweise nass. Die Temperaturen sinken bis zum Morgen auf 7 bis 9 Grad. Bis zum Donnerstag halten sich dichte Wolken und örtlich fällt noch etwas Regen. Später lockert es von Westen her langsam auf. Am Nachmittag gibt es Sonne und nur einzelne Schauer oder kurze Gewitter. Am Freitag wird es wieder trüber und zeitweise nass. Zum Wochenende hin setzt sich mehr Sonne durch und es wird mit 22 bis 24 Grad spürbar wärmer.
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0: Derzeit gibt es keine Verkehrsbehinderungen. Ihr habt freie Fahrt. Es liegen keine Blitzer oder Abstandsmeldungen vor. Besser unterwegs mit KI und unserer Community.
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1: Derzeit in Augsburg hauen Städtenregen bei 12 Grad, Mering 11 Grad, Lauben ebenfalls 11 Grad. In der Nacht bleibt es zwischen Donau und den Alpen grau und stellenweise nass. Die Temperaturen sinken bis zum Morgen auf 7 bis 9 Grad. Bis zum Donnerstag halten sich dichte Wolken und örtlich fällt noch etwas Regen. Später lockert es von Westen her langsam auf. Am Nachmittag gibt es Sonne und nur einzelne Schauer oder kurze Gewitter. Am Freitag wird es wieder trüber und zeitweise nass. Zum Wochenende hin setzt sich mehr Sonne durch und es wird mit 22 bis 24 Grad spürbar wärmer.
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2: Ich bin Yves Simon. Die Spitzen der schwarz-roten Koalition haben am Abend weitere Gespräche mit Arbeitgebern und Gewerkschaften über Reformen vereinbart. Das hat Regierungssprecher Cornelius nach Beratungen am Abend im Kanzleramt mitgeteilt. Für uns berichtet Thomas Brockt aus Berlin.
3: Mehr als 3 Stunden dauerten die Gespräche. Konkrete Ergebnisse gab es nicht, aber die konstruktive und konzentrierte Atmosphäre wurde gelobt. Es geht um viel. Bis zur Sommerpause will Schwarz-Rot grundlegende Reformen auf den Weg bringen, etwa bei Steuern und Sozialversicherungen, und sucht deshalb den Schulterschluss mit Arbeitgebern und Gewerkschaften.
2: Der Tankrabatt läuft wie geplant Ende des Monats aus. Die Steuersenkung von knapp 17 Cent pro Liter hatte Benzin und Diesel seit Mai günstiger gemacht. Der Tankstellenverband TIV rechnet damit, dass sich die Preise hinterher bei etwa 2 Euro je Liter einpendeln werden. Eine Verlängerung der Entlastung halten Union und SPD für finanzpolitisch nicht sinnvoll. Sie wollen lieber die Bürger an anderer Stelle entlasten. Zum Beispiel ist eine Senkung der Stromsteuer im Gespräch oder auch eine Entlastung bei der Einkommenssteuer. Einen Monat war jetzt Waffenruhe angesagt, aber jetzt droht der Iran-Krieg wieder zu eskalieren. Die USA haben nach eigenen Angaben in der Nacht mehrere Ziele im Iran zur Selbstverteidigung angegriffen. Die Regierung im Iran hat jetzt erklärt, die Straße von Hormuz ist komplett gesperrt. Jedes durchfahrende Schiff wird angegriffen, heißt es. Es gibt auch erste Berichte über Zusammenstöße auf See. Amerikanische Schiffe sollen nahe der Meerenge mit Raketen und Drohnen beschossen worden sein. Iranische Medien melden außerdem Explosionen in mehreren Hafenstädten. Im legendären Aztekenstadion in Mexico City wird heute Abend die bisher größte Fußball-Weltmeisterschaft der Geschichte eröffnet. Mitgastgeber Mexiko trifft im Auftaktspiel auf Südafrika. Anstoß ist um 21 Uhr unserer Zeit. Insgesamt stehen 104 Partien auf dem Programm. 48 Teams sind beteiligt. Weitere Gastgeber sind die USA und Kanada. Überschattet wird der Start von Sicherheitsbedenken wegen Lehrerprotesten in Mexiko-Stadt und auch wegen einer Unwetterwarnung.
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1: 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Derzeit gibt es keine Verkehrsbehinderungen. Ihr habt freie Fahrt. Es liegen keine Blitzer oder Abstandsmeldungen vor. Besser unterwegs mit KI und unserer Community.
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0: Derzeit in Augsburg hauen Städtenregen bei 12 Grad, Mering 11 Grad, Lauben ebenfalls 11 Grad. In der Nacht bleibt es zwischen Donau und den Alpen grau und stellenweise nass. Die Temperaturen sinken bis zum Morgen auf 7 bis 9 Grad. Bis zum Donnerstag halten sich dichte Wolken und örtlich fällt noch etwas Regen. Später lockert es von Westen her langsam auf. Am Nachmittag gibt es Sonne und nur einzelne Schauer oder kurze Gewitter. Am Freitag wird es wieder trüber und zeitweise nass. Zum Wochenende hin setzt sich mehr Sonne durch und es wird mit 22 bis 24 Grad spürbar wärmer.
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0: Derzeit gibt es keine Verkehrsbehinderungen. Ihr habt freie Fahrt. Es liegen keine Blitzer oder Abstandsmeldungen vor. Besser unterwegs mit KI und unserer Community.
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2: Ich bin Yves Simon. Die deutsche Fußballnationalmannschaft dürfte die Eröffnung der Weltmeisterschaft heute in ihrem Quartier gemütlich vor dem Fernseher verfolgen. Wirklich lange gedulden, bis sie dann endlich selbst ins Geschehen eingreifen können, müssen sich die Spieler ja nicht. Am Sonntag schon trifft das Team von Bundestrainer Nagelsmann auf Curaçao. Für uns berichtet Thomas Bremser aus Winston-Salem. Thomas, wie wird die Mannschaft denn die Eröffnung heute erleben? Was hast du da rausbekommen?
3: In ihrem abgeschirmten Quartier, 3 Uhr nachmittags, beginnt das Spiel. Das Team hat dafür den halben Tag frei bekommen und kann zum Beispiel am Pool gucken, auf einer Leinwand, hat David Raum erzählt.
4: Ich glaube, die ganze Welt ist ready. Ich glaube, wenn dann das erste Spiel gespielt ist, kommt jeder auch so ein bisschen in Fahrt und in WM-Stimmung.
3: Sportdirektor Rudi Völler wird im Stadion sein, in Mexiko-Stadt, für ihn was ganz Besonderes.
5: Für mich mit Abstand das schönste Stadion weltweit, das Aztekenstadion, und genieße es wirklich, hier im Stadion zu sein.
3: Also die Vorfreude im deutschen Lager ist da.
2: Bei einem Busunglück im Landkreis Dachau in Oberbayern ist ein Zweitklässler ums Leben gekommen. Laut Polizei sind 30 weitere Kinder, eine Lehrerin und 2 Busfahrer verletzt worden, teilweise schwer. 2 Grundschulklassen waren am Mittag in einem Reisebus auf dem Weg zu einem Schulausflug gewesen, als das Fahrzeug bei Hebertshausen einen entgegenkommenden Linienbus ohne Fahrgäste touchiert hat. Die Ursache ist noch unklar, Alkohol hatte aber keiner der beiden Fahrer getrunken, wie ein anschließender Test ergeben hat. Auch rund um die iranische Hauptstadt Teheran hat es in der Nacht mehrere Explosionen gegeben. Staatsmedien berichten von Detonationen in der Millionenvorstadt Karaj und im südöstlich gelegenen Varamin. Teilweise wurden Kampfdrohnen gesichtet, heißt es. In den sozialen Netzwerken ist von einer Angriffswelle die Rede, nachdem die USA zuvor Ziele an der Südküste des Irans bombardiert hatten. Offiziell haben sich die iranischen Behörden bisher nicht zur Ursache geäußert. Allerdings ist klar, die Straße von Hormuz ist jetzt dicht. Die iranische Regierung will in Zukunft jedes Schiff beschießen. Die deutschen Haushalte geben immer mehr Geld für digitale Abos aus. Im Durchschnitt sind es inzwischen 62 Euro im Monat. Fast jeder Fünfte zahlt über 100 Euro sogar. Laut der Studie wären 71% der Deutschen bereit, persönliche Daten für bessere KI-Angebote freizugeben. Das sind mehr Menschen als zum Beispiel in Großbritannien oder auch in Frankreich.
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6: 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Derzeit gibt es keine Verkehrsbehinderungen. Ihr habt freie Fahrt. Es liegen keine Blitzer oder Abstandsmeldungen vor. Besser unterwegs mit KI und unserer Community.
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1: Derzeit in Augsburg hauen Städtenregen bei 12 Grad, Mering 11 Grad, Lauben ebenfalls 11 Grad. In der Nacht bleibt es zwischen Donau und den Alpen grau und stellenweise nass. Die Temperaturen sinken bis zum Morgen auf 7 bis 9 Grad. Bis zum Donnerstag halten sich dichte Wolken und örtlich fällt noch etwas Regen. Später lockert es von Westen her langsam auf. Am Nachmittag gibt es Sonne und nur einzelne Schauer oder kurze Gewitter. Am Freitag wird es wieder trüber und zeitweise nass. Zum Wochenende hin setzt sich mehr Sonne durch und es wird mit 22 bis 24 Grad spürbar wärmer.
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1: Derzeit gibt es keine Verkehrsbehinderungen. Ihr habt freie Fahrt. Es liegen keine Blitzer oder Abstandsmeldungen vor. Besser unterwegs mit KI und unserer Community.
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0: Derzeit in Augsburg hauen Städten Regen bei 12 Grad, Mering 11 Grad, Lauben ebenfalls 11 Grad. In der Nacht bleibt es zwischen Donau und den Alpen grau und stellenweise nass. Die Temperaturen sinken bis zum Morgen auf 7 bis 9 Grad. Bis zum Donnerstag halten sich dichte Wolken und örtlich fällt noch etwas Regen. Später lockert es von Westen her langsam auf. Am Nachmittag gibt es Sonne und nur einzelne Schauer oder kurze Gewitter. Am Freitag wird es wieder trüber und zeitweise nass. Zum Wochenende hin setzt sich mehr Sonne durch und es wird mit 22 bis 24 Grad spürbar wärmer.
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3: Ich bin Yves Simon. Schönen guten Morgen. Im Aztekenstadion in Mexico City wird heute Abend die bisher größte Fußball-WM in der Geschichte eröffnet. Im Auftaktspiel trifft mit Gastgeber Mexiko auf Südafrika. Los geht's um 21 Uhr unserer Zeit. Die Eröffnungsfeier, die startet schon ab 7:30. Insgesamt stehen 104 Partien an mit 48 Teams insgesamt. Weitere Gastgeber sind die USA und Kanada. Überschattet wird der Start von Sicherheitsbedenken in Mexico City und auch drohenden Unwettern. Andreas Sosa Caprios berichtet für uns aus Mexiko. Wie ist denn die Stimmung in der Stadt vor der großen Eröffnung?
4: Also ganz ehrlich, Mexiko ist gerade ein echtes Land der Gegensätze. Auf der einen Seite hat man seit Tagen diese massiven Straßenblockaden von Demonstranten. Die Stadt ist stellenweise echt im Ausnahmezustand. Chaos, Stau überall. Und da denkt man, okay, Fußballstimmung eher nicht. Aber dann geht man einfach mal in den Supermarkt und da steht die Hälfte der Leute im Trikot der mexikanischen Nationalmannschaft an der Kasse.
3: Nach einem tödlichen Busunfall bei Hebertshausen in Oberbayern läuft die Ursachensuche. Ein Reisebus mit Grundschulkindern war gestern mit einem leeren Linienbus zusammengestoßen. Ein Zweitklässler ist gestorben. Mehrere Kinder und auch eine Lehrerin sind schwer verletzt worden. Weitere Schüler und beide Fahrer leicht. Alkoholtests bei den Fahrern waren negativ. Bundesjustizministerin Hubich will Vergewaltigungen deutlich härter bestrafen. Die Verjährungsfrist soll von momentan meistens 5 Jahre auf 20 Jahre verlängert werden. Das hat sie in einem Gespräch mit dem Redaktionsnetzwerk Deutschland angekündigt. Hubich findet das angemessen wie bei vergleichbar schweren Verbrechen. In Würzburg und in der Nachbargemeinde Gerbrunn gibt es momentan Bakterien im Trinkwasser. Das Gesundheitsamt sagt, Wasser vorm Trinken oder Kochen unbedingt sprudelnd abkochen und dann 10 Minuten abkühlen lassen. Das gilt auch fürs Zähneputzen. Grund ist aktuell eine Verunreinigung im Pumpwerk. Duschen und Wäsche waschen, das geht aber ganz normal.
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0: 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Derzeit gibt es keine Verkehrsbehinderungen. Ihr habt freie Fahrt. Es liegen keine Blitzer oder Abstandsmeldungen vor. Besser unterwegs mit KI und unserer Community.
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5: Hallo, guten Morgen. Morgen. Es ist Donnerstag. Allerhöchste Zeit zu gucken, was tut sich denn außer WM und Co. noch? Wie verbringen wir unser Wochenende? Radio Fantasy WhatsApp gleich in der Show.
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0: Hallo, hallo, hier ist Luca. Was geht am Wochenende? Die Slalom-Elite kommt wieder zurück zu uns nach Augsburg an den Eiskanal, denn der ICF Kanu Slalom World Cup ist wieder am Start dieses Wochenende, das ganze Wochenende. Insgesamt 247 Athleten und Athletinnen kämpfen hier um Medaillen und Weltcup-Punkte. Los geht's morgen ab 12:30. Das heißt, da könnt ihr das ganze Wochenende vorbeikommen und zuschauen. Und morgen und am Samstag findet zum dritten Mal das Theaterviertelfest bei uns in Augsburg statt. Gehört ja mittlerweile auch einfach zum Sommer in Augsburg dazu. Im ganzen Theaterviertel sind Bierbänke für euch aufgebaut. Es gibt Musik, leckeres Essen und auch ganz viel Programm ist für euch geplant. Und auch wenn es regnet, Party macht einfach immer Spaß. Alle Infos zu den Events und was sonst so geht, klickt fantasy.de. Schönes Wochenende.
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0: Resi und Nick, hier ist die Radio Fantasy Morgenshow.
1: Morgen.
0: Die WM geht bald los und was ich diese WM ja mal wieder vermisse,
1: heute halt.
0: Ist, ja, für uns meine ich, für uns Deutschen. Wir haben ja noch so ein bisschen Zeit, bis Sonntag zumindest. Und was ich aber jetzt schon vermisse, sind diese, kennst du noch von früher, WM 2006, diese, was man sich an den Spiegel, an den Außenspiegel hingeklebt hat, diese Fähnchen.
1: Ja.
0: So, das hat ja jede Familie daheim gehabt.
1: War wichtig.
0: Siehst du ja gar nicht mehr. So,
1: vielleicht kommt es noch.
0: Und jetzt, pass auf, nenne ich dir eine Nation, die es uns vormacht mit den Deutschlandfahnen.
1: Ja.
0: Das sind nicht die Deutschen, sondern in Indonesien die sogenannten Molukken. Das sind die einzig wahren Deutschlandfans. Die fahren auf ihren Rollern im Autokorso mit der Deutschlandfahne durch Indonesien.
1: Warum?
0: Das fragt man sich, warum?
1: Ja.
0: Die haben wohl in den 70ern, 80er Jahren angefangen, Deutschlandspiele im Fernsehen zu gucken. Das ist dann so eine Art Hobby geworden. Und das wurde dann von Generation so weitergegeben, dass man dann halt irgendwie die Deutschen anfeuert in Indonesien.
1: Und wie heißen die?
0: Die Molukker.
1: Die Molukker.
0: Also das sind die Molukken, aber es ist der Molukker.
1: Aha, in Indonesien.
0: Ihr müsst euch merken, das sind die wahren Deutschland-Fans. Bei denen können wir uns was abschauen.
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1: Derzeit in Augsburg hauen Städtenregen bei 12 Grad, Mering 11 Grad, Lauben ebenfalls 11 Grad. In der Nacht bleibt es zwischen Donau und den Alpen grau und stellenweise nass. Die Temperaturen sinken bis zum Morgen auf 7 bis 9 Grad. Bis zum Donnerstag halten sich dichte Wolken und örtlich fällt noch etwas Regen. Später lockert es von Westen her langsam auf. Am Nachmittag gibt es Sonne und nur einzelne Schauer oder kurze Gewitter. Am Freitag wird es wieder trüber und zeitweise nass. Zum Wochenende hin setzt sich mehr Sonne durch und es wird mit 22 bis 24 Grad spürbar wärmer.
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3: Ich bin Yves Simon. Schönen guten Morgen. Im Aztekenstadion in Mexico City wird heute Abend die bisher größte Fußball-WM in der Geschichte eröffnet. Im Auftaktspiel trifft mit Gastgeber Mexiko auf Südafrika. Los geht's um 21 Uhr unserer Zeit. Die Eröffnungsfeier, die startet schon ab 7:30. Insgesamt stehen 104 Partien an mit 48 Teams insgesamt. Weitere Gastgeber sind die USA und Kanada. Überschattet wird der Start von Sicherheitsbedenken in Mexico City und auch drohenden Unwettern. Andreas Sosa Cabrios berichtet für uns aus Mexiko. Wie ist denn die Stimmung in der Stadt vor der großen Eröffnung?
4: Also ganz ehrlich, Mexiko ist gerade ein echtes Land der Gegensätze. Auf der einen Seite hat man seit Tagen diese massiven Straßenblockaden von Demonstranten. Die Stadt ist stellenweise echt im Ausnahmezustand. Chaos, Stau überall. Und da denkt man, okay, Fußballstimmung eher nicht. Aber dann geht man einfach mal in den Supermarkt und da steht die Hälfte der Leute im Trikot der mexikanischen Nationalmannschaft an der Kasse.
3: Nach einem tödlichen Busunfall bei Hebertshausen in Oberbayern läuft die Ursachensuche. Ein Reisebus mit Grundschulkindern war gestern mit einem leeren Linienbus zusammengestoßen. Ein Zweitklässler ist gestorben. Mehrere Kinder und auch eine Lehrerin sind schwer verletzt worden. Weitere Schüler und beide Fahrer leicht. Alkoholtests bei den Fahrern waren negativ. Bundesjustizministerin Hubich will Vergewaltigungen deutlich härter bestrafen. Die Verjährungsfrist soll von momentan meistens 5 Jahre auf 20 Jahre verlängert werden. Das hat sie in einem Gespräch mit dem Redaktionsnetzwerk Deutschland angekündigt. Hubich findet das angemessen wie bei vergleichbar schweren Verbrechen. In Würzburg und in der Nachbargemeinde Gerbrunn gibt es momentan Bakterien im Trinkwasser. Das Gesundheitsamt sagt, Wasser vorm Trinken oder Kochen unbedingt sprudelnd abkochen und dann 10 Minuten abkühlen lassen. Das gilt auch fürs Zähneputzen. Grund ist aktuell eine Verunreinigung im Pumpwerk. Duschen und Wäsche waschen, das geht aber ganz normal.
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1: Derzeit gibt es keine Verkehrsbehinderungen. Ihr habt freie Fahrt. Es liegen keine Blitzer oder Abstandsmeldungen vor. Besser unterwegs mit KI und unserer Community.
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5: Hallo, guten Morgen.
6: Hey.
5: Es ist Donnerstag.
6: Oh ja, das klingt auch langsam gut.
5: Heute WM-Start.
6: Ui.
5: Was ist sonst noch heute wichtig? Was wissen wir noch?
6: Tütchen gibt's wieder.
5: Machen wir ein Tütchen nochmal auf.
6: Ja.
5: Gut.
6: Da kommen Fußballspieler raus, gleich in der Show.
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0: Willkommen in der Show. Hier ist Radio Fantasy. Die WM geht los. Und heute das nächste Packerl.
1: Das sind die offiziellen DFB-Sammelkarten. Panini Family steht hier drauf. Und die habe ich an der Supermarktkasse bei einem ganz teuren Einkauf gratis oben drauf bekommen. Mach mal eins auf.
0: Können wir eigentlich mit unserem bisherigen Kader schon irgendwas anfangen?
1: Also wir haben den Joshua Kimmich, wir haben den Leroy Sané, Leon Goretzka,
0: jawohl.
1: Alexander Nübel ist halt die Nummer 3 bei den Torwarts und dann haben wir noch Florian Wirtz und Alexander Pavlovic.
0: Ja.
1: Ah ja, jetzt haben wir schon den zweiten Torwart und zwar Oliver Baumann.
0: Ah.
1: Jetzt fehlt noch der Manuel Neuer und dann ist unser Torwart-Set komplett.
0: Dann haben wir zumindest schon mal ein Tor, was wir voll machen können.
1: Und wen hast du noch?
0: Kai Havertz.
1: Oh ja, stark.
0: FC Arsenal. Sturm.
1: Ja, und damit dann großer Hoffnungsträger. Der soll uns viele schöne Tore einfangen.
0: Das ist auch so eine Vokabel, so die hat man dann nur in so einem Sport. Hoffnungsträger. Ja.
1: Naja, in der Arbeit sprechen wir so schon auch oft über dich, dass du der große

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1: Die nächste Runde jetzt mit Udo.
2: Aus Augsburg.
1: Hi.
3: Ja, guten Morgen, hallo.
2: Ha. Ja, guten Morgen.
1: Udo, wie geht's dir?
3: Gut geht's mir.
2: Es geht aktuell in Sea Life nach München.
3: Schön.
2: Und der aktuelle Wochenhighscore liegt bei 8 Richtigen.
3: Oh, das ist schon ganz schön viel.
2: Das ist machbar, aber ja, da darf jetzt kein Hänger oder so drin sein.
3: Okay.
2: Wir drücken dir die Daumen, hier ist dein Buchstabe.
3: Okay.
1: Lieber Udo, deine 30 Sekunden starten, sobald ich dir die erste Kategorie nenne. Bitte eine Stadt mit N.
3: Nürnberg.
1: Ein Land.
3: Nigeria.
1: Bei der WM.
3: Bei der WM. Ja, schwierig.
2: Vielleicht weg von den Ländern irgendwie was drumherum passieren könnte?
3: Ah, oh, da bin ich jetzt blank.
2: Die Zeit ist leider vorbei.
3: Thema?
1: Was vielleicht die Nationalmannschaft oder die
2: Nationalhymne?
1: Oder die Hymne, die Nachspielzeit.
3: Okay, da habe ich zu eng gedacht. Danke euch.
1: Das heißt, der Highscore bleibt bei 8 Richtigen in 30 Sekunden. Kann das zum Wochenfinale noch jemand toppen? Anmelden. 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

0: 9 Grad in Augsburg, 9 Grad sind es in Mertingen und Markus hat die Aussichten für diesen Donnerstag.
1: Die sehen aber ganz ordentlich aus jetzt erstmal. Sonne, Wolken im Mix am Vormittag. Mittags Regen, wahrscheinlich auch mit einem kleinen Gewitter garniert. Ansonsten schaffen wir es heute auf 15 Grad.
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1: Um 6 Uhr einen schönen guten Morgen. So, heute geht's endlich los. Die Fußball-Weltmeisterschaft startet und die deutsche Nationalmannschaft wird die Eröffnung in ihrem Quartier ganz gemütlich vor der Leinwand am Pool verfolgen. Lange gedulden, bis sie dann endlich selbst ins Geschehen eingreifen können, müssen sich die Spieler nicht. Am Sonntag trifft das Team dann schon auf Curaçao. Den WM-Auftakt jetzt heute Abend bestreitet mit Gastgeber Mexiko gegen Südafrika. Anpfiff ist da um 21 Uhr. Augsburg hat einfach viel zu wenig schattenspendende Bäume und schneidet deshalb im Hitzecheck der deutschen Umwelthilfe nur mittelmäßig ab. Die Stadt hat einen Beschirmungsgrad von 20%. Das bedeutet, dass weniger als ein Viertel Schatten von Baumkronen kommt. In den vergangenen 7 Jahren wurden weitere Flächen versiegelt und dafür gut 3.100 Bäume gefällt. Neupflanzungen werden bei der Analyse im Übrigen nicht berücksichtigt, weil die Kronen einfach noch viel zu klein sind. So, und das geht gerade viral. Von 22 Fußballspielen 0 gewonnen, 0 unentschieden gespielt und insgesamt 104 Tore kassiert.
2: Stark.
1: Das klingt nach einer großartigen Bilanz. Also die Frauenmannschaft des Fußballclubs SC Blönried in Oberschwaben ist wegen der schlechten Saison abgestiegen, ne, und hat wenigstens ihren Humor bewahrt, muss man sagen. Auf Insta haben sie ihre desaströse Spielbilanz als Video hochgeladen. Ein User schreibt dazu, also nur wer den Mut zur Niederlage hat, wird später siegen.
0: Da so könnte ich mitspielen.
1: Aber da müssten wir, glaube ich, alle, wären wir alle so, ne? Also egal. 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
0: Es ist kurz nach 6. Die wichtigsten Verkehrsmeldungen gibt es bei uns immer zuerst. Vorsicht, B12 Kempten Richtung Lindau zwischen Waltenhofen und Rohrbach-Tobelbrücke Baustelle. 1 Kilometer, rechte Spur gesperrt. Hier kommt es zu Behinderungen. Die neuesten Blitzer, Ungerhausen, Hauptstraße.
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2: So, wer kennt alles die ABC-Inseln?
0: ACE, gibt's da viel? Nee, das ist was anderes.
2: ABC-Inseln, das sind 3 Inseln in der Karibik, bekannt nach den Anfangsbuchstaben. Wir haben Aruba, wir haben Bonaire und unser erster WM-Gegner Curaçao, also ABC. Heute startet ja, wie gerade schon gehört, die Fußball-Weltmeisterschaft in den USA, Kanada und Mexiko. Und Angeberwissen über Curaçao, was wir dann am Sonntag beim Spiel den Freunden erzählen können, ganz smooth einfließen lassen in die Unterhaltung. Das gibt's um 10 nach 6.
0: Nachdem wir jetzt zumindest rein spieltechnisch nichts beitragen können, können wir dann irgendwie geografisch was sagen.
2: So. Ja, finde ich gut.

0: nach 6. Guten Morgen. Denk die Radio Fantasy Morgenshow. Hallo.
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0: So, anschnallen, ob er wollte oder nicht. Die WM geht los. Mexiko gegen Südafrika, 21 Uhr heute Abend. Das erste Spiel und wir dürfen dann am Sonntag ran. Und heute lernen wir was über unseren Gegner am Sonntag zusammen mit Sportmann Dani.
2: Hallo, guten Morgen.
3: Hey.
2: Wir Deutschen sagen ja immer Curaçao. So haben wir es irgendwie vermutet, aber eigentlich sprechen wir das Land Curaçao aus.
3: Also ja, das habe ich auch schon gelernt.
4: Ich habe erst mal gelernt, dass es überhaupt ein Land ist. Das Wort Curaçao, wie man es ausspricht, das war für mich so, naja,
3: halt ein
4: Getränk. Halt ein Swimmingpool drin, das gibt es in der Wanderbar, genau. Aber dass man da auch leben kann, dass die auch Fußball spielen, jo, das war für mich dieses Jahr neu. Ich hoffe, ich lerne jetzt mehr.
2: Meine erste Frage. Woraus wird Blue Curaçao ursprünglich hergestellt?
3: Ja, das ist ein Orangenlikör. Also aus Orangen, wenn es gut läuft.
2: Es wären noch die anderen beiden Antwortmöglichkeiten blaue Drachenfrucht oder Minze gewesen. Aber Resi hat da komplett recht. Es sind eigentlich Orangenschalen. In diesem Land werden die da extra angebaut. Und tatsächlich ist auch diese blaue Farbe eine Lebensmittelfarbe, um das Ganze einfach zu verstärken, weil das Land Curaçao insgesamt für die Farbe blau steht.
3: Ja, wir sind halt in der Karibik, oder?
2: Genau.
3: Das wunderschönes Wasser.
2: Dann kommen wir zur zweiten Frage. Es geht um Weihnachten. Welche Weihnachtstradition in Curaçao gibt es in der Hauptstadt Willemstad? Ein Lauf durch die Stadt, bei dem alle Teilnehmer im Santa Claus-Kostüm rumlaufen. Ein Schlittenrennen am Strand, aber auf Sand.
4: Das wäre toll.
3: Oh ja.
2: Oder eine Schneeballschlacht aus künstlichem Schnee.
4: Nee, das machen die nicht.
3: Das ist viel zu teuer. Ja, die Schlittenfahrt, ja. Oder? Auf Sand?
2: Klingt eigentlich übelst geil, gell?
4: Machen sie nicht.
2: Nee, es ist der Lauf. Der Curaçao Santa Run. Alle Teilnehmer sind da tatsächlich im Weihnachtskostüm.
4: Schön.
2: Laufen da durch die Hauptstadt, das ist ein Mega-Event mit abschließender fetter Party am Strand.
3: Dieses Santa Claus-Outfit besteht aber nur aus einem Bikini oder nur aus einer Badehose,
2: nee,
3: oder?
2: Die haben halt so ein...
3: Ist doch viel zu heiß.
2: Doch, die haben tatsächlich so einen Anzug,
3: mein Gott,
2: mit Mütze.
3: Hoffentlich hat
2: ein paar Bilder gesehen.
3: Ein Fell dran.
0: Und wie tippen wir jetzt dieses Spiel? Deutschland, Curaçao, die allerletzten Plätze beim exklusiven Radio Fantasy Kick-Tipp gleich um 6.16 Uhr.
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1: Hey.
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1: Und die größte Kick-Tipp-Tabelle im Fantasyland, die begeistert ganz Deutschland. Der Marc aus Recklinghausen in Nordrhein-Westfalen hat sich auch dafür angemeldet. Marc, du hast schon auf alles getippt. EM, WM. Hast du schon mal was gewonnen?
4: Nee, ich bin leider so ein Außenseiter-Freak. Deshalb habe ich noch nie was gewonnen. Ich denke immer, wenn ich auf einen Außenseiter setze und das kommt, das ist die Chance für mich, mal nach oben zu kommen.
1: Okay, dann klappt es bestimmt einfach diesmal. Und ich würde sagen, wir bleiben gleich in Nordrhein-Westfalen. Der Sven aus Düsseldorf ist nämlich auch mit dabei.
5: Hallo, schönen guten Morgen.
1: Ja Mensch, wie kommst denn du auf einen Augsburger Radiosender?
5: Ja, ich höre sehr gerne Radio und ich schaue mich immer so um nach Sendern und Radio Fantasy finde ich sehr gut.
1: Das freut uns total. Ich habe auch ganz tolle Nachrichten für dich, weil du bist mit dabei beim Radio Fantasy Kicktipp.
5: Oh, das freut mich.
1: Ja.
5: Dankeschön, freut mich sehr. Ja, also ich bin ein großer Freund des Tippens. Also ich tippe wie wild.
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1: 10 Grad sind es heute früh in Schwabmünchen, 10 Grad in Untermeitingen und 10 auch in Augsburg. Und Markus weiß, wie es weitergeht.
2: Sonne und Wolken schön im Mix am Mittag. Da kann es dann Regen geben, sogar mit einem kleinen Gewitter noch. Die Maxi-Werte liegen bei 15 Grad.
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2: Um 6:30 guten Morgen. Im Aztekenstadion in Mexico City wird jetzt heute Abend die bislang größte Fußball-WM der Geschichte eröffnet. Im Auftaktspiel trifft Mitgastgeber Mexiko auf Südafrika. Insgesamt stehen 104 Partien mit 48 Teams auf dem Programm. Weitere Gastgeber sind dann auch die USA und Kanada. Überschattet wird allerdings der Start von Sicherheitsbedenken in Mexico City und auch noch drohenden Unwettern.
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2: In Augsburg ist ein aggressiver Hirtenhund aus einer Wohnung ausgebüxt und hat wohl zwei Menschen auf offener Straße angegriffen und mehrfach gebissen. Der Besitzer hat deshalb heute einen Termin am Amtsgericht. Der Hund ist schon im Vorfeld aufgefallen, weil er seinen Besitzer gebissen hat. Daraufhin gab es eine Maulkorbpflicht und er sollte grundsätzlich an einer kurzen Leine geführt werden. Fahrlässige Körperverletzung durch Unterlassung lautet die Anklage. Und das geht gerade viral. Der TikTok-Trend By The Way erobert im Moment die For You-Pages. Das Prinzip dabei ist auch total simpel und auch Gott sei Dank mal ehrlich. Also Creator zeigen perfekte Bilder und Momente und werfen dann plötzlich ein By The Way ein. Sie zeigen ein Video von einer perfekt aufgeräumten Wohnung und schreiben noch dazu, hey, By The Way ist es ja maximal nur nach dem Aufräumen einen Tag im Monat so schön. Auf TikTok gibt's auch unzählige Videos dazu. Einfach mal ein wirklich schöner Trend, der neben der ganzen Fake-Welt auf Social Media mal die entspannende Realität zeigt.
3: Wenn man den Wäscheständer aus dem Wohnzimmer verräumt hat, dann kann man da mal dieses Handy aufstellen und zeigen, wie es wirklich aussieht.
2: Ja, genau. Ja. 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
1: Es ist kurz nach 6:30. Die wichtigsten Verkehrsmeldungen heute früh bei uns zuerst B12. Kempten Richtung Lindau zwischen Waltenhofen und Rohrbach-Tobelbrücke Baustelle. Rechte Spur gesperrt, gestaut sich's. Die neuesten Blitzer in Augsburg, Lichhausen, Blücherstraße, Kempten, Eibühlweg und Ungerhausen, Hauptstraße.
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1: Falls ihr immer schon euren oder den Namen eurer Omi während eines Fußball-WM-Spiels sehen wolltet, dann gibt's jetzt das perfekte Angebot für uns. Für knapp 70 Euro können wir, bevor die Spiele anfangen, Namen oder irgendwelche Grußbotschaften auf diese Anzeigetafeln im Stadion anzeigen lassen. Oh, cool. 30 Zeichen Platz. Und ich finde 70 Euro dafür, dass es ein ganzes WM-Stadion sieht, ist ein fairer Deal.
5: Die ganze Welt sieht dann deinen Namen.
1: Und die ganze Welt hört jetzt zu, ob wir schlauer sind als die KI, schlauer als ChatGPT. Die nächste Runde um 6:40 Uhr.
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0: Hallo, gleich 6.40 Uhr.
1: Hi. 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
2: Gestern mit ChatGPT auch gestritten. Inzwischen sage ich, wir sind schlauer als Chatty.
3: Warum völlig, hast du gestritten?
2: Weiß ich nicht, weil ich irgendwas wissen wollte. Und dann hast du einen komischen Schmarrn mir erzählt. Was? Kann gar nicht sein.
3: Du gehörst aber nicht zu diesen Leuten, die eine Beziehung mit ChatGPT haben. Oder
2: nein.
3: Es sind ja auch ganz wilde Nachrichten,
2: nein.
3: Die man da liest.
2: Nee, alles gut. Noch auf.
3: Du bist noch normal.
2: Auf einer beruflichen Distanz.
3: Schlauer als ChatGPT. Am einen Tag gibt es die Frage, am nächsten die Antwort. Und seit gestern sind wir auf der Suche nach folgender Antwort auf die Frage. 22% der Deutschen mögen diese Aktivität im Sommer überhaupt nicht.
4: Ich sag Radlfahren, weil Radlfahren mögen schon viele, aber 22% könnten es nicht mögen.
5: Irgendwie shoppen gehen bei der Hitze.
6: Arbeiten, wer geht schon gern arbeiten im Sommer, es ist warm und so, man will Urlaub haben.
3: Ja gut, aber du kannst jetzt nicht den ganzen Sommer über deinen Urlaub haben.
2: Ach, naja, so wie der Italiener irgendwie sich so ein paar Wochen ausstempeln zum Sommer, hätte ich jetzt auch nichts dagegen. Was habe ich gestern noch gesagt? Grillen, glaube ich, gell?
3: Ja, du warst beim Grillen. Warum
2: mit der,
3: denn?
2: Mit der Erklärung, dass im Endeffekt halt immer der Mann sich hinstellt. Boah, ich habe heute gegrillt. Ich habe was auf den Grill geworfen. Oh. Und dann gehen diese Grill-Koch-Credits immer an den Mann. Aber im Endeffekt, wenn wir ehrlich sind, jetzt das den großen Stereotyp betrachtet, ist es immer die Frau, die halt eigentlich die Arbeit hat, weil die macht die Kartoffel, die macht den Salat, die macht alle möglichen Zutaten und die muss abdecken. Die hat die Arbeit.
3: 22% der Deutschen mögen diese Aktivität im Sommer überhaupt nicht.
2: Wobei Radeln auch extrem gut ist. Ich bin da auch immer hin und her gerissen. Mag ich das nicht?
3: Du bist schon wieder schlauer als ChatGPT. Grillen oder allgemein Grillabende. Wahnsinn.
2: Schön.
3: Ich weiß nicht, was ich sagen soll.
2: Danke. Sag einfach gut
3: Glückwunsch.
2: Gemacht. Danke.
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2: Der Throwback in der Stunde gleich. Lady Gaga, Bad Romance. Und jetzt BB Rexha. New Religion. 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

0: Time High. Gleich 6.50 Uhr.
1: Morgen.
0: Resi und Nick, die Radio Fantasy Morgenshow am Donnerstag. Hallo.
1: 10 Grad aktuell in Gersthofen, 9 sind es in Kaufering. Bis zu 15 sind heute drin. Ein Mix aus Sonne und Wolken ist am Start. Mittags kann es mal kurz regnen und gewittern. Und ab Samstag kommt dann der Sommer zurück.
0: Vorsicht, A7 Richtung Ulm zwischen Memmingen Süd und dem Rastplatz Buxach. Unfall, linke Spur blockiert, Gegenstände und Menschen auf der Fahrbahn. Blitzer heute früh, Augsburg-Lichhausen, Blücherstraße und der Johannes hat einen in Augsburg an der Friedberger Straße.
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0: Danke dir fürs Melden. So, J-Lo probiert's auch wieder mal. Save Me Tonight. Zusammen mit David Guetta. Immer die besten neuen Hits. Noch vor 7.
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9: Heim, es ist 6:55 gleich.
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0: Hi, schönen guten Morgen.
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0: 10 Grad heute früh in Augsburg, 10 Grad sind es in Schwabmünchen und Markus weiß, wie es weitergeht an diesem Donnerstag.
3: Das richtige Public Viewing-Wetter haben wir jetzt ja noch nicht so am Start. Auch wenn Sonne und Wolken im Mix gerade da sind, mittags Regen mit Gewitter und dann die Maxi-Werte eben nur bei 15 Grad.
0: 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Am Donnerstagmorgen jetzt alles, was heute früh wichtig ist. Mit Markus.
3: Um 7 Uhr, guten Morgen. So, heute startet sie also die Fußball-Weltmeisterschaft und die deutsche Nationalmannschaft wird die Eröffnung in ihrem Quartier ganz gemütlich vor der Leinwand und auch noch direkt am Pool verfolgen. Schön, ja. Ja, die machen es echt gemütlich, ne? Schweine. Lange gedulden, bis sie dann endlich selbst ins Geschehen eingreifen können, müssen sich die Spieler nicht. Schon am Sonntag trifft das Team ja eben auf Curaçao. Den WM-Auftakt heute Abend bestreitet mit Gastgeber Mexiko gegen Südafrika. Anpfiff ist da noch ganz human um 21 Uhr.
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3: Augsburg hat zu wenig schattenspendende Bäume und schneit deshalb im Hitzecheck der deutschen Umwelthilfe nur mittelmäßig ab. Die Stadt hat einen Beschirmungsgrad von 20%. Das bedeutet, dass weniger als ein Viertel Schatten von Baumkronen kommt. In den vergangenen 7 Jahren wurden weitere Flächen versiegelt und dafür gut 3.100 Bäume gefällt. Neupflanzungen werden bei der Analyse nicht berücksichtigt, weil die Kronen noch zu klein sind. Und das geht gerade viral. Von 22 Fußballspielen müsst ihr euch vorstellen, 0 gewonnen, 0 unentschieden gespielt und insgesamt 104 Tore kassiert.
0: Sauber.
4: Das ist eine gute Bilanz.
3: Da kann man sich sehen lassen mit. Die Frauenmannschaft des Fußballclubs SC Blönried in Oberschwaben ist wegen der schlechten Saison abgestiegen und hat wenigstens ihren Humor bewahrt. Auf Insta haben sie nämlich ihre desaströse Spielbilanz als Video hochgeladen. Die User lachen sich schlapp und schreiben auch teilweise dazu, also nur wer den Mut zur Niederlage hat, wird später siegen.
0: Oh, wie sympathisch. Cool.
3: Total. 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
0: Es ist kurz nach 7, die wichtigsten Verkehrsmeldungen bei uns immer zuerst. Bitte Vorsicht, A7 Richtung Ulm zwischen Memmingen Süd und dem Rastplatz Buxach, Unfall, linke Spur blockiert. Vorsicht, Gegenstände und Personen auf der Fahrbahn. Die neuesten Blitze am Augsburg-Lechhausen, Amagasaki-Allee, Augsburg-Spickel-Herrenbach-Straße und Kempten im Allgäu-Eibügelweg.
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0: Eigentlich können wir dann heute ab 19.30 so ZDF einschalten und uns leise berieseln lassen. Fußball-WM-Start. Heute mit allem, was dazugehört. Vorberichterstattung. Jeder weiß was. Jeder weiß es besser. Dann die Eröffnungsfeier. Shakira, Burna Boy. Das Ganze in Mexiko.
4: Ja, wir stimmen uns dann darauf ein, dass am Sonntagabend dann um 19 Uhr Deutschland gegen Curaçao spielt. Curaçao, ein Zwergstaat, hat weniger Einwohner als Augsburg. Die Nationalfarbe ist blau und ein Curaçao-Fan geht auch gerade viral. Der Brandon, der hat sich einfach das ganze Gesicht, seinen Bart und seine Glatze blau gemacht.
0: Welches Angeberwissen wir über Curaçao noch brauchen, damit wir heute irgendwas erzählen können beim Public Viewing um 10.07 Uhr.
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0: So, der Fußball wird wichtig. 10 nach 7. Resi und Nick, die Radio Fantasy Morgenshow.
1: Hi.
0: Hi. Schönen Donnerstag.
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1: Heute lernen wir unseren Sonntag-Fußball-WM-Gegner Curaçao ganz genau kennen, dass wir da auch gute Chancen auf den Sieg haben. Sportmann Dani hat ein Quiz für uns. Hey.
3: Hey, guten Morgen. Meine nächste Frage. Was gilt in Curaçao oft schnell als unhöflich? Barfuß am Strand laufen, ohne Begrüßung gleich zum Thema kommen, selbst beim Supermarkteinkauf kein Trinkgeld zu geben.
4: Oh, die Trinkgeldkultur wünsche ich ja keinem, dass man da auch nur im Supermarkt tippen muss.
1: Einfach aufrunden.
4: Du hast es, ich weiß. Ja, du bist die reiche Morgenshow-Moderatorin. Ich bin nur der arme Assistent.
5: Aber das Erste ist auch komisch, oder? Als ob ich nicht barfuß am Strand sein darf.
1: Ich sag zu jemandem erstmal Grüß Gott und fange dann das Thema an. Ja, das wäre ja bei uns auch unhöflich.
4: Gilt ja für alle.
3: Ich löse auf. Es ist, ohne Begrüßung gleich zum Thema zu kommen. Wir sind ein absolut geselliges Volk. Man nimmt sich da sehr viel Zeit für Familie, Freunde. Und es gibt da in Curaçao viel Essen und durchgehend Musik.
1: Ist es dann so lateinamerikanisch, dieses tak, tak,
4: tak, tak? Nee, das sind ja Holländer, die haben Holzschuhe an und tanzen dann.
3: Die nächste Frage. Wie wird denn die Nationalmannschaft von Curaçao genannt? The Caribbean Lions, the Ocean Hurricanes oder the Blue Wave?
4: Ja, Blue. Blue Curaçao, Blue Wave, alles blau.
1: Gehe ich auch mit. Hurricanes finde ich zu...
4: Das hat er sich ausgedacht.
1: Finde ich zu krass für ein Land, was wirklich von Hurricanes auch oft betroffen sein kann.
4: Ja.
1: Ist richtig.
3: Ist richtig. Die sprechen das auch sogar Semperblau aus. Also,
4: da sind wir dann jetzt im Lateinischen.
3: Da ist
4: Semper. Also, die sprechen einfach jede Sprache.
3: Ganz ja, genau. Gut.
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1: Donnerstag ist es. Wir wollen alle ins Wochenende. Und was da geht, gleich in 5 Minuten. 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

0: 9.17 Uhr. Hey Leute, es ist schon Donnerstag. Hier ist Radio Fantasy und immer die besten neuen Hits. Alex Warren gleich, Fever Dream. Ich weiß, wir sind WM-technisch alle sehr eingespannt. Könnt meinen, dass wir alle Nationaltrainer sind.
1: Das sind wir doch
0: Zeit.
1: Auch.
0: Was abseits WM und Co. noch geht, checken wir jetzt.
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1: Hallo, hallo, hier ist Luca. Was geht am Wochenende? Die Slalom-Elite kommt wieder zurück zu uns nach Augsburg an den Eiskanal, denn der ICF Kanu Slalom World Cup ist wieder am Start dieses Wochenende, das ganze Wochenende. Insgesamt 247 Athleten und Athletinnen kämpfen hier um Medaillen und Weltcup-Punkte. Los geht's morgen ab 12:30. Das heißt, da könnt ihr das ganze Wochenende vorbeikommen und zuschauen. Und morgen und am Samstag findet zum dritten Mal das Theaterviertelfest bei uns in Augsburg statt. Gehört ja mittlerweile auch einfach zum Sommer in Augsburg dazu. Im ganzen Theaterviertel sind Bierbänke für euch aufgebaut. Es gibt Musik, leckeres Essen und auch ganz viel Programm ist für euch geplant. Und auch wenn es regnet, Party macht einfach immer Spaß. Alle Infos zu den Events und was sonst so geht, klickt fantasy.de. Schönes Wochenende.
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1: 10 Grad heute früh in Augsburg. 10 Grad sind es in Schopenmünchen. Und Markus weiß, wie es weitergeht an diesem Donnerstag.
2: Ja, huschig ist noch so ein bisschen. Sonne und Wolken aber trotzdem im Mix. Zumindest nicht mehr so grau, wie es gestern war. Trotzdem, der Regen ist so um die Mittagszeit noch angekündigt. Wahrscheinlich auch noch mit einem kleinen Gewitter. Die Maxi-Werte liegen bei 15 Grad.
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2: Um 7:30. Schönen guten Morgen. Im Aztekenstadion in Mexico City wird heute Abend die bislang größte Fußball-WM der Geschichte eröffnet. Im Auftaktspiel trifft mit Gastgeber Mexiko auf Südafrika. Insgesamt stehen ja 104 Partien mit 48 Teams auf dem Programm. Weitere Gastgeber sind dann auch noch die USA und Kanada. Überschattet wird der Start allerdings von Sicherheitsbedenken in Mexico City und auch drohenden Unwettern.
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2: In Augsburg ist ein aggressiver Hirtenhund aus einer Wohnung ausgebüxt und hat wohl zwei Menschen auf offener Straße angegriffen und mehrfach gebissen. Der Besitzer hat deshalb heute einen Termin am Amtsgericht. Der Hund ist schon im Vorfeld aufgefallen, weil er seinen Besitzer gebissen hat. Daraufhin gab es eine Maulkorbpflicht und er sollte grundsätzlich an einer kurzen Leine geführt werden. Fahrlässige Körperverletzung durch Unterlassung lautet die Anklage. Und das geht gerade viral. Der TikTok-Trend By The Way erobert die For You-Pages. Das Prinzip dabei ist auch super simple. Creator zeigen nämlich so perfekte Bilder oder auch Momente und werfen dann plötzlich ein By The Way ein. Sie zeigen also ein Video von einer perfekt aufgeräumten Wohnung und schreiben dazu: By The Way, es ist hier maximal nur nach dem Aufräumen einen Tag im Monat so schön. So, auf TikTok gibt's auch ganz viele Videos mittlerweile davon und wir finden auch, dass es echt mal schön ist. So ein Trend, der neben der ganzen Fake-Welt auf Social Media mal die entspannte Realität zeigt, ne, dass das eben nicht alles Glamour und super angemalt ist und super Muskeln gestählt. Geht ja nur, wenn man im richtigen Licht steht. Ne?
1: Genau.
2: Auch so eine Sache. 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
1: Hi, guten Morgen. Kurz nach 7:30. Die wichtigsten Verkehrsmeldungen bei uns. Zuerst Vorsicht A7 Richtung Ulm zwischen Memmingen Süd und dem Rastplatz Buxach. Unfall. Linke Spur blockiert. Vorsicht. Gegenstände auf der Fahrbahn und Menschen auf der Fahrbahn. Die neuesten Blitze am Augsburg von Stetten, Sportplatzstraße, Augsburg-Lichhausen, Amagasaki-Allee, Augsburg-Spickel, Reichenberger Straße und Lagerlechfeld. Ostdurchfahrt parallel zu B17, Höhe Kaserne in beiden Richtungen. Das ist die Umfahrung bei der B17. Danke Raimund fürs Melden.
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4: Hey, hey, na, wer kennt alles die ABC-Inseln? Diese drei Inseln in der Karibik, benannt nach A, B und C. Wir haben Aruba, wir haben Bonaire und wir haben unseren ersten WM-Gegner Curaçao, also ABC. Heute startet, wir wissen es alle, die Fußballweltmeisterschaft in den USA, Kanada und Mexiko. Und das Angeberwissen über Curaçao, was wir dann am Sonntag beim Fußballspiel so ganz smooth irgendwie einfließen
1: lassen.
4: Wusstest
1: du?
4: Ganz
1: also
4: genau.
1: Hast du das schon gehört?
4: An

0: 7.40 Uhr, Donnerstag.
1: Hallo.
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0: Dürften inzwischen alle mitbekommen haben, oder? Dass WM ist. Dass
1: ich glaube, da kann sich niemand
0: losgehen.
1: Davor verstecken.
0: Mexiko gegen Südafrika, 21 Uhr. Um 19.30 Uhr können wir uns da schon das ZDF anmachen, weil da ist alles, was dann halt im Vorfeld immer läuft. Jeder weiß was, jeder spricht irgendwie drüber. Dann wird es wahrscheinlich so einen Blick nach Mexiko noch geben. Dann gibt es ganz wilde Live-Schaltungen. Das persönlich finde ich immer spannend. Und wir lernen jetzt was über unseren Gegner am Sonntag zusammen mit Sportmann Dani.
3: Hallo, guten Morgen.
1: Hey.
3: Wir Deutschen sagen ja immer Curaçao. So haben wir es irgendwie vermutet, aber eigentlich sprechen wir das Land Curaçao aus.
1: Also ja, das habe ich auch schon gelernt.
0: Ich habe erst mal gelernt, dass es überhaupt ein Land ist. Das Wort Curaçao, wie man es ausspricht, das war für mich so, naja,
1: halt
0: ist
1: Getränk.
0: Halt ein Swimmingpool drin, das gibt es in der an der Bar, genau. Aber dass man da auch leben kann, dass die auch Fußball spielen, jo, das war für mich dieses Jahr neu. Ich hoffe, ich lerne jetzt mehr.
3: Meine erste Frage. Woraus wird Blue Curaçao ursprünglich hergestellt?
1: Ja, das ist ein Orangenlikör. Also aus Orangen, wenn es gut läuft.
3: Es wären noch die anderen beiden Antwortmöglichkeiten blaue Drachenfrucht oder Minze gewesen. Aber Resi hat da komplett recht. Es sind eigentlich Orangenschalen. In diesem Land werden die da extra angebaut. Und tatsächlich ist auch diese blaue Farbe eine Lebensmittelfarbe, um das Ganze einfach zu verstärken, weil das Land Curaçao insgesamt für die Farbe blau steht.
1: Ja, wir sind halt in der Karibik, oder?
3: Genau.
1: Das wunderschönes Wasser.
3: Dann kommen wir zur zweiten Frage. Es geht um Weihnachten. Welche Weihnachtstradition in Curaçao gibt es in der Hauptstadt Willemstad? Ein Lauf durch die Stadt, bei dem alle Teilnehmer im Santa Claus-Kostüm rumlaufen. Ein Schlittenrennen am Strand, aber auf Sand.
0: Das wäre toll.
1: Oh ja.
3: Oder eine Schneeballschlacht aus künstlichem Schnee.
0: Nee, das machen die nicht.
1: Das ist viel zu teuer. Ja, die Schlittenfahrt, ja. Oder? Auf Sand?
3: Klingt eigentlich übelst geil, gell?
0: Machen sie nicht.
3: Nee, es ist der Lauf, der Curaçao Santa Run. Alle Teilnehmer sind da tatsächlich im Weihnachtskostüm.
0: Schön.
3: Laufen da durch die Hauptstadt. Das ist ein Mega-Event mit abschließender fetter Party am Strand.
1: Dieses Santa Claus-Outfit besteht aber nur aus einem Bikini oder nur aus einer Badehose.
3: Nee, die
1: oder?
3: Haben halt so ein.
1: Ist doch viel zu heiß.
3: Doch, die haben tatsächlich so einen Anzug mit Mütze.
1: Hoffentlich hat
3: ein paar
1: der ein Fell dran.
0: Und wie wir das Spiel tippen, Deutschland, Curaçao, das wird gleich noch wichtig. Die letzten Plätze für den Radio Fantasy Kick-Tipp. Augsburgs, Deutschlands, Bayerns, weltweit die größte Kick-Tipp-Tabelle überhaupt um 8.18 Uhr.
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0: Guten Hello. Morgen, es ist gleich 10 vor 8.
1: Resi und Nick, hier ist die Radio Fantasy Morgenshow. Wir feiern, dass Donnerstag ist, ich zumindest.
2: Ui.
1: Naja.
2: Hast du eine Piñata dabei oder wie feierst du das heute?
1: Ein Sombrero, ja, weil da die Mexikaner heute Abend spielen.
2: So, Stimmung ist gut, Wetter ist okayisch, sag ich mal. 10 Grad aktuell in Adelshausen, 8 sind es in Landsberg. Bis zu 15 sind heute drin, Mix aus Sonne und Wolken ist am Start. Mittags kann es dann regnen und gewittern und der Sommer, der kommt dann ab Samstag zurück.
1: Sollten wir an dieser Stelle nochmal das Thema Wuhu-Seele?
2: Nee, bitte nicht, das war schon beim ersten Mal super nervig.
1: So, es ist 10 vor 8. Schönen guten Morgen auf die Straßen. Bitte immer noch Vorsicht auf der A7 Richtung Ulm zwischen Memmingen Süd und dem Rastplatz Buxach. Da gab es einen Unfall. Hier Gegenstände und Personen auf der Fahrbahn. Die neuesten Blitzer stehen in Lager Lechfeld an der Ortsdurchfahrt parallel zur B17 Höhe Kaserne und Augsburg Friedberger Straße beim Schwabencenter.
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1: In Augsburg tankt ihr den Liter E10 für 1,79 an der Edeka-Tankstelle in der Neuburger Straße und Diesel für 1,77. In Tierhaupten an der Betuger Tankstelle in der Donauwörther Straße gibt's E10 für 1,82 und Diesel für 1,81.
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9: Es ist gleich 7:05.
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0: Hallo, guten Morgen. 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
2: Inzwischen 11 Grad in Augsburg, 11 Grad sind es in Aichach und Markus weiß, wie es weitergeht.
3: Mit 15 Grad sind wir heute dabei, mehr ist dann jetzt erstmal noch nicht drin. Sonne und Wolken im Mix, ansonsten mittags dann auch schon der Regen, der könnte aber auch schon so langsam anfangen. Mit Gewitter auch noch, ansonsten haben wir es die nächsten Tage jetzt immer besser und am Wochenende ist der Sommer zurück.
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3: Um 8 Uhr, guten Morgen. Heute startet die Fußball-Weltmeisterschaft und die deutsche Nationalmannschaft wird die Eröffnung in ihrem Quartier ganz gemütlich vor der Leinwand am Pool verfolgen. Lange gedulden, bis sie dann endlich selbst ins Geschehen eingreifen können, müssen sie nicht. Schon am Sonntag trifft das Team auf Curaçao. Den WM-Auftakt am Abend bestreitet jetzt mit Gastgeber Mexiko gegen Südafrika. Anpfiff da ist um 21 Uhr.
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3: Augsburg hat zu wenig schattenspendende Bäume und schneidet deshalb im Hitzecheck der Deutschen Umwelthilfe nur mittelmäßig ab. Die Stadt hat einen Beschirmungsgrad von 20%. Das bedeutet, dass weniger als ein Viertel Schatten von Baumkronen kommt. In den vergangenen 7 Jahren wurden weitere Flächen versiegelt und dafür gut 3.100 Bäume gefällt. Neupflanzungen werden bei der Analyse nicht berücksichtigt, weil die Kronen noch zu klein sind.
4: Und das geht gerade viral. Von 22 Fußballspielen müsst ihr euch mal vorstellen, 0 gewonnen, 0 unentschieden gespielt und insgesamt 104 Tore kassiert.
2: Das wäre meine Mannschaft dann, ja?
4: Ja, vielleicht bist du ja Trainer der Frauenmannschaft des Fußballclubs SC Blönried in Oberschwaben.
2: Genau.
4: Ja, der ist nämlich jetzt wegen der schlechten Saison abgestiegen und hat wenigstens noch den Humor bewahrt. Dich hätten sie auch gleich mitgefeuert. Auf Insta haben sie ihre desaströse Spielbilanz jetzt als Video hochgeladen und das ist natürlich echt so ein Brüller, finden viele ganz lustig. Und ein User schreibt zum Beispiel auch, nur wer den Mut zur Niederlage hat, wird später siegen.
2: So, und ich glaube, die haben den meisten Spaß am Fußball.
4: Ja, aber das ist auch das Wichtigste dabei. 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
2: Guten Morgen auf die Straßen, es ist kurz nach 8. Die wichtigsten Verkehrsmeldungen bei uns immer zuerst. Soweit normaler Berufsverkehr. Die neuesten Blitzer. Augsburg-Oberhausen, Werthersstraße, Augsburg-Hornstetten-Sportplatzstraße, Augsburg-Lechhausen, Amagasaki-Allee, Kempten-Eibühlweg und Ungerhausen-Hauptstraße.
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0: 10 nach 8 am Donnerstag.
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0: Die nächste Runde jetzt mit Udo.
2: Aus Augsburg.
0: Hi.
3: Ja, guten Morgen, hallo.
2: Ha. Ja, guten Morgen.
0: Udo, wie geht's dir?
3: Gut geht's mir.
2: Es geht aktuell in Sea Life nach München.
3: Schön.
2: Und der aktuelle Wochenhighscore liegt bei 8 Richtigen.
3: Oh, das ist schon ganz schön viel.
2: Das ist machbar, aber ja, da darf jetzt kein Hänger oder so drin sein.
3: Okay.
2: Wir drücken dir die Daumen, hier ist dein Buchstabe.
3: N. Okay.
0: Lieber Udo, deine 30 Sekunden starten, sobald ich dir die erste Kategorie nenne. Bitte eine Stadt mit N.
3: Nürnberg.
0: Ein Land.
3: Nigeria.
0: Bei der WM.
3: Bei der WM. Ja, schwierig.
2: Vielleicht weg von den Ländern irgendwie was drumherum passieren könnte?
3: Ah, da bin ich jetzt blank.
2: Die Zeit ist leider vorbei.
3: Thema.
0: Was vielleicht die Nationalmannschaft oder die
2: Nationalhymne.
0: Oder die Hymne, die Nachspielzeit.
3: Okay, da habe ich zu eng gedacht. Danke euch.
0: Das heißt, der Highscore bleibt bei 8 Richtigen in 30 Sekunden. Kann das zum Wochenfinale noch jemand toppen? Anmelden. Fantasy.de.
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0: ist schon gut, gell?
1: Ja.
0: Teddy Swims, Mr. Know-It-All.
1: Guten Morgen.
0: Wir brauchen auch einen Mr. Know-It-All oder eine Mrs. Know-It-All. Mir wurscht, ihr müsst einfach nur richtig tippen.
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0: Wobei, auch das, ja, richtig tippen. Ich finde, dabei sein ist alles.
1: Und vielleicht dadurch, dass es die größte WM überhaupt ist, du tippst ja so viele Spiele. Irgendwas wird richtig sein.
0: Irgendwas wird schon passen. Ihr seid dabei in der größten Kick-Tipp-Tabelle im Fantasyland. Platz 1 gewinnt einen dicken, fetten Reisegutschein von der Flugbörse Augsburg-Land. Da könnt ihr dann den USA-Urlaub danach gleich hinterherhängen.
1: Und die größte Kick-Tabelle im Fantasyland begeistert ganz Deutschland. Der Marc aus Recklinghausen in Nordrhein-Westfalen hat sich auch dafür angemeldet. Marc, du hast schon auf alles getippt. EM, WM, Bundesliga. Irgendwann schon mal was gewonnen?
3: Nee, ich bin leider so ein Außenseiter-Freak. Deshalb habe ich noch nie was gewonnen. Ich denke immer, wenn ich auf einen Außenseiter setze und das kommt, das ist die Chance für mich, mal nach oben zu kommen.
1: Ja, vielleicht klappt es ja diesmal. Und wir bleiben gleich in Nordrhein-Westfalen, weil der Sven aus Düsseldorf ist auch dabei.
4: Hallo, schönen guten Morgen.
1: Ja Mensch, wie kommst denn du auf einen Augsburger Radiosender?
4: Ja, ich höre sehr gerne Radio und ich schaue mich immer so um nach Sendern und Radio Fantasy finde ich sehr gut.
1: Das freut uns total. Ich habe auch ganz tolle Nachrichten für dich, weil du bist mit dabei beim Radio Fantasy Kicktipp.
4: Oh, das freut mich.
1: Ja.
4: Dankeschön, freut mich sehr. Also ich bin ein großer Freund des Tippens, also ich tippe wie wild.
0: Und ihr tippt auch wie wild bei unserem Kicktipp. Anmelden, fantasy.de, da wollt ihr alle dabei sein.
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1: Inzwischen 11 Grad in Augsburg, 11 Grad sind es in Aichach. Und Markus weiß, wie es weitergeht.
2: Mit einem Sonne-Wolken-Mix erstmal noch. Dann um die Mittagszeit rum ist vielleicht das Essen draußen ein bisschen ungeeignet. Regen ist noch angesagt mit vielleicht noch einem Gewitter. Ansonsten aber 15 Grad.
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2: Um 8:30. Im Aztekenstadion im Mexico City wird heute Abend die bislang größte Fußball-WM der Geschichte eröffnet. Im Auftaktspiel trifft mit Gastgeber Mexiko auf Südafrika. Insgesamt stehen ja 104 Partien mit 48 Teams auf dem Programm. Das ist eine ordentliche Menge. Weitere Gastgeber sind dann auch USA und Kanada. Überschattet wird allerdings auch der Start von Sicherheitsbedenken in Mexico City und auch drohenden Unwettern.
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2: In Augsburg ist ein aggressiver Hirtenhund aus einer Wohnung ausgebüxt und hat wohl zwei Menschen auf offener Straße angegriffen und mehrfach gebissen. Der Besitzer hat deshalb heute einen Termin am Amtsgericht. Der Hund ist schon im Vorfeld aufgefallen, weil er seinen Besitzer gebissen hat. Daraufhin gab es eine Maulkorbpflicht und er sollte grundsätzlich an einer kurzen Leine geführt werden. Fahrlässige Körperverletzung durch Unterlassung lautet die Anklage. Und das geht gerade viral. Der TikTok-Trend By The Way erobert im Moment wieder mal das Netz. Das Prinzip dabei ist auch super simpel. Creator zeigen so also perfekte Bilder, Momente und werfen dann plötzlich eben ein By The Way ein. Also sie zeigen ein Video von einer perfekt aufgeräumten Wohnung und schreiben dazu, By The Way, ist es hier maximal nur nach dem Aufräumen an einem Tag im Monat so.
1: Oder der Wäscheständer steht hier eigentlich immer an 29 Tagen im Monat.
2: Und jetzt oder ist der Staubsauger aufquer. Das ist bei mir manchmal auch so. Ne? Dann komme ich nicht dazu weiter zu machen. Dann steht er für 2 Wochen da. Und beim nächsten Videocall muss er um die Ecke geräumt werden. So. Ja. Auf TikTok gibt es wirklich unzählige Videos davon. Es ist aber auch, muss man sagen, ein richtig schöner Trend, der neben der ganzen Fake-Welt auf Social Media auch mal die ganz entspannende Realität zeigt.
3: Was wäre jetzt, wenn wir ein Bild von Nick posten und quasi den perfekten Morgenshow-Moderator zeigen? Was schreiben wir da drunter?
2: Der würde total fresh sein und so grinsend und yay. Und in Wirklichkeit ist Nick aber total müde.
1: Die ganze Zeit.
3: Das heißt, wir schreiben dann sowas drunter wie, macht dann nach jeder Session, nach jeder Arbeit dann erstmal Mittagsschläfchen.
2: Ubo. By the way. So wird's aussehen. 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
1: Guten Morgen, kurz nach 8:30. Die wichtigsten Verkehrsmeldungen bei uns. Immer zuerst Vorsicht A96 Richtung München. Zwischen Ergheim und Stetten Gegenstände auf der Fahrbahn. A8 Richtung Stuttgart zwischen Neuses und Adelsried. Auch hier Gegenstände auf der Fahrbahn. Dann geht's auf die B12 Kempten Richtung Lindau zwischen Waltenhofen und Rohrbach-Tobelbrücke. Eine Baustelle, rechte Spur blockiert und es staut sich. Blitzer Augsburg-Argonstraße, Augsburg-Oberhausen-Wertachstraße und Blitzer in Landsberg, Emmy-Noether-Straße.
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1: Okay, dann können wir uns heute eigentlich ab 7:30 das ZDF anmachen und uns leise berieseln lassen. Fußball-WM-Start heute mit allem, was dazugehört. Vorberichterstattung, Eröffnungsfeier, Shakira und Burna Boy werden singen in Mexiko.
3: Ja, und dann stimmen wir uns schon mal darauf ein, dass dann am Sonntagabend um 19 Uhr Deutschland gegen Curaçao spielt. Ist ja ein Zwergstaat, 150.000 Einwohner, also quasi halb Augsburg. Nationalfarbe ist blau. Und welches Angeberwissen es noch gibt über Curaçao,

0: 8.40 Uhr gleich.
1: Hi.
0: Schönen Donnerstag.
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1: Heute lernen wir unseren Sonntag-Fußball-WM-Gegner Curaçao ganz genau kennen, dass wir da auch gute Chancen auf den Sieg haben. Sportmann Dani hat ein Quiz für uns. Hey.
3: Hey, guten Morgen. Meine nächste Frage. Was gilt in Curaçao oft schnell als unhöflich? Barfuß am Strand laufen, ohne Begrüßung gleich zum Thema kommen, selbst beim Supermarkteinkauf kein Trinkgeld zu geben.
4: Oh, die Trinkgeldkultur wünsche ich ja keinem, dass man da auch nur im Supermarkt tippen muss.
1: Einfach aufrunden.
4: Du hast es, ich weiß. Ja, du bist die reiche Morgenshow-Moderatorin. Ich bin nur der arme Assistent. Aber das Erste ist auch komisch, oder? Als ob ich nicht barfuß am Strand sein darf.
1: Ich sag zu jemandem erstmal Grüß Gott und dann das Thema an.
4: Ja,
1: das wäre ja bei uns auch unhöflich.
4: Gilt ja für alle.
3: Ich löse auf. Es ist, ohne Begrüßung gleich zum Thema zu kommen. Die sind ein absolut geselliges Volk. Man nimmt sich da sehr viel Zeit für Familie, Freunde und es gibt da in Curaçao viel Essen und durchgehend Musik.
1: Ist es dann so lateinamerikanisch, dieses
4: Nee, das sind die Holländer, die haben Holzschuhe an und tanzen dann.
3: Die nächste Frage. Wie wird denn die Nationalmannschaft von Curaçao genannt? Die Caribbean Lions, die Ocean Hurricanes oder the Blue Wave?
4: Ja, Blue. Blue Curaçao, Blue Wave, alles blau.
1: Gehe ich auch mit. Hurricanes finde ich zu...
4: Das hat er sich ausgedacht.
1: Finde ich zu krass für ein Land, was wirklich von Hurricanes auch oft betroffen sein kann.
4: Ja.
1: Ist richtig.
3: Ist richtig. Die sprechen das auch sogar Semperblau aus. Also,
4: da sind wir dann jetzt im Lateinischen.
3: Da ist
4: Semper. Also, die sprechen einfach jede Sprache.
3: Ganz
2: ja,
3: genau.
2: Gut. 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

0: Hi, guten Morgen.
1: Katy Perry 47. Hier auf Radio Fantasy. Übermorgen ist sie dann auch am Start bei der Eröffnungsfeier in den USA auf der Bühne. Nun klar, die größte WM aller Zeiten braucht natürlich drei Eröffnungsfeiern. Mexiko, Kanada und USA. Und Katy Perry freut sich schon richtig drauf, schreibt auf Insta, I'm kicking my feet. Also ich strampel schon ganz wild.
2: Wir strampeln das uns Wetter, jetzt auch ein.
1: Ja, das Wetter strampelt sich auch ein ab. Sonne-Wolken-Mix heute. Mittags kann es dann auch kurz mal regnen und gewittern. Maximal 15 Grad sind drin, aktuell 11 in Augsburg an der Herz-Jesu-Kirche, 11 auch in Buchloe.
0: Vorsicht, A8 Richtung Stuttgart zwischen Neuses und Adelsried, Gegenstände auf der Fahrbahn. Geht gleich weiter mit dem Radio Fantasy Hit Vormittag, die meiste Musik für diesen Start in diesen Donnerstag. Harry Styles, American Girls und From Disco to Disco. Alle Farben. Immer die besten neuen Hits. Das ist Radio Fantasy. Das gibt's jeden Tag hier. Schönen guten Morgen.
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2: 11 Grad haben wir es aktuell in Lechhausen, 11 sind es auch bei euch in Bobingen. Und Markus, heute ist ja wettertechnisch wirklich wieder alles mit dabei.
3: Also es ist kein ideales Public-Viewing-Wetter für die Fußball-Weltmeisterschaft, muss man sagen. Gott sei Dank ist heute auch nicht so viel los. Regen, Wolken, Sonne, Mix mit Gewitter, so ist das Wetter. Auf jeden Fall zum Feierabend wird es ein bisschen besser. Die Maxi-Werte liegen bei 15 Grad.
2: Und hier ist Radio Fantasy. Jetzt in 60 Sekunden alles, was an diesem Dienstag?
3: Mit
2: Markus.
3: Ja, heute startet die Fußball-Weltmeisterschaft und die deutsche Nationalmannschaft wird die Eröffnung in ihrem Quartier ganz gemütlich vor der Leinwand am Pool verfolgen. Am Sonntag trifft das Team dann auf Curaçao. Den WM-Auftakt am Abend bestreitet Mexiko gegen Südafrika an Vista um 21 Uhr. Vergewaltigungen sollen härter bestraft werden. Dafür hat sich Bundesjustizministerin Hubich ausgesprochen. Sie sagt, die Verjährungsfrist soll von 5 auf 20 Jahre verlängert werden. Und heute ist in Augsburg Karrieretag. Von 10 bis 17 Uhr stellen sich im Kongress am Park namhafte Arbeitgeber wie die Autobahn GmbH, die Bayerische Regiobahn oder auch die Stadtwerke vor. Sie suchen Fach- und Führungskräfte, Studenten und Quereinsteiger. Der Eintritt ist frei. 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
2: Um kurz nach 9 bei uns immer die wichtigsten Verkehrsmeldungen. Zuerst wird schon auf die A8 Richtung Stuttgart zwischen Neuses und Adelsried. Hier Achtung, es liegen Gegenstände auf der Fahrbahn. Ansonsten läuft's aber, ihr kommt gut durch. Ein paar Blitze habe ich noch für euch. In Augsburg in der Argonstraße, in Landsberg am Lech in der Emmy-Noether-Straße und der Johannes, der hat auch noch einen.
4: In Lechhausen kann man sich gerade zweimal hintereinander blitzen lassen auf einem Kilometer Fahrstrecke. Vom Glaspalast kommend auf der Amagasaki-Allee bei der Lechbrücke und danach gleich nochmal in der Blücherstraße bei der Kuka an der 30-Zone.
2: Perfekt, danke dir Johannes fürs Melden. Und wenn ihr auch noch einen Blitzer habt, dann einfach durchrufen oder eine WhatsApp schicken. Macht's wie Johannes. Danke euch, gute Fahrt.
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2: Mit Meluka und die meiste Musik für euren Donnerstagvormittag. Natürlich nicht Dienstag, hey, wir haben schon fast Wochenende, Leute. Und die WM fängt heute auch noch an, also besser kann's ja gar nicht werden. Dazu bekommt ihr die besten Hits von uns, Purple Disco Machine ist mit dabei, Shabuzi und Miles Smith gleich für euch. Jetzt starten wir aber erstmal rein mit Bebe Rexha, New Religion.
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0: Purple Disco Machine, Dopamin, hier beim Radio Fantasy Hit Vormittag. Das ist die meiste Musik für euren Donnerstagvormittag. Gleich für euch in der Playlist Taylor Swift, die ja jetzt übrigens auch den neuen Titelsong für den neuen Toy Story 5 Film geschrieben hat. Der Film kommt in einem Monat raus, am 23. Juli. Können wir uns dann reinziehen und natürlich auch dann den neuen Song von ihr. Gleich für euch habe ich sie in der Playlist mit ihrem Song Opalite. Immer die besten neuen Hits. Jetzt aber erstmal der Radio Fantasy Freakman.
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2: Freakman mit einer freundlichen Frage. Adam und Eva ist ja ein Begriff aus der Bibel.
3: Ja. Yeah.
2: Was sind die?
3: Ja, die haben so ein Kind und das war dann Gott oder so, keine Ahnung.
2: Wie heißen denn die Eltern von Adam und Eva?
4: Ja, Gott hat sie erschaffen. Mit der Maria. Gott und Maria.
2: Dann wären ja Adam und Eva Geschwister.
4: Oh.
2: Also halten wir fest, Gott und Maria sind die Eltern von?
4: Eva.
2: Okay, wer sind dann die Eltern von Adam?
4: Jesus.
2: Damit zurück ins Fantasy-Sendestudio.
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One More Time hier beim Radio Fantasy Hit Vormittag. Das ist die meiste Musik für euren Donnerstagvormittag und jetzt für euch in der Playlist Sänger Calum Scott. Er ist ja gerade auf Tour, hat gestern ein Konzert in Berlin gespielt, war richtig, richtig gut, was er halt auch dabei ganz gut gemacht hat, diese emotionalen Songs. Dafür ist er ja bekannt und bei dem ein oder anderen Fan ist da sogar auch eine Träne geflossen. War also richtig, richtig schön. Im August ist er nochmal in Deutschland, da kommt er nach Wolfsburg und jetzt bekommt er ihn hier schon mal bei uns mit seiner aktuellen Nummer zusammen mit Leonie. Immer die besten neuen Hits, das ist Stay jetzt für euch, für euren Donnerstag in der Playlist.

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19: Das ist der Radio Fantasy Hit Vormittag um 9:30 gleich mit der richtigen gute Laune Nummer. Das ist die neue Nummer von Fastboy, Beautiful Life. Und das ist die meiste Musik für euren Vormittag. Immer die besten neuen Hits.
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19: 11 Grad haben wir es aktuell in Gessertshausen. 12 sind es bei euch in Mering. Bis zu 15 Grad sind heute drin. Wettertechnisch alles mit dabei. Sonne, Wolken und auch ein bisschen Regen heute und am Nachmittag. Am Nachmittag wird es dann auch ein bisschen windiger. Das Ganze zieht sich dann auch bis morgen. Da ist auch noch immer wieder Regen mit drin. Ab Samstag, da wird es dann aber schon wieder besser.
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19: Um kurz nach 9:30 bei uns immer die wichtigsten Verkehrsmeldungen zuerst. Wir schauen auf die A8 Richtung Stuttgart zwischen Neuses und Adelsried. Hier, Achtung, es liegen Gegenstände auf der Fahrbahn. Ansonsten habe ich die neuesten Blitzer auch für euch. In Augsburg, in Hochzoll, in der Friedberger Straße steht einer. In Landsberg am Lech, in der Emmy-Noether Straße. Und in Marktoberdorf, in der Neugablonzer Straße, erwischen sie euch. Wenn ihr noch was habt, Staus im Blitzer, könnt ihr einfach gerne durchrufen oder eine WhatsApp durchschicken. Danke euch, gute Fahrt.
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0: der Song. Bringt uns die Sommer-Vibes wenigstens ein bisschen zurück. Topic Fireball DMA und Nico Santos mit Buddy.
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0: Ja, und der kommt heute von Zomber, Sänger aus Amerika. Wenn man bei ihm auf Insta vorbeischaut, ja, dann denkt man ja eher, dass er irgendwie Model oder so ist. Wirklich ein Fotoshooting nach dem anderen. Er schaut aber auch gut aus, also er kann es schon machen. Aber was wir auch sehen, ganz, ganz viele Fotos mit so einigen Awards in der Hand. Und die Awards hat er eindeutig für seine Musik bekommen. Richtig guter Sänger, der die letzten Jahre hier die Charts erobert hat. Und jetzt für euch euer Powerhit fürs Büro. Hier ist er mit seiner aktuellen Nummer Homebreaker. Für euch beim Radio Fantasy Hit Vormittag. Ich bin die Luca. Hi!

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1: Und ganz egal, wo ihr uns hört, hier beim Radio Fantasy Hit Vormittag, bekommt ihr die meisten Hits für euren Donnerstag-Arbeitstag. Gleich bei euch in der Playlist Alex Warren, Kygo und Imagine Dragons sind mit dabei. Und jetzt für euch Gracie Abrams mit That's So True.

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15: Das ist der Radio Fantasy Hit Vormittag um kurz vor 10. Und das sind die meisten Hits für euren Donnerstagvormittag. Gleich für euch in der Playlist Jennifer Lopez, David Guetta, Save Me Tonight.
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15: 11 Grad haben wir es aktuell in Lechhausen, 11 sind es auch bei euch in Bobingen. Und Markus, du hast die Wetteraussichten von heute.
17: Der Juni macht ganz offensichtlich, was er will. Regenwolken, Sonnemix und auch noch ein Gewitter steht heute an. Zum Feierabend wird es dann aber langsam besser. Maxi-Werte bei 15 Grad, freuen wir uns aufs Wochenende, das wird nämlich wieder sommerlich.
15: Yes, hier ist Radio Fantasy. Jetzt in 60 Sekunden alles, was an diesem Donnerstagvormittag wichtig ist, mit Markus.
17: Genau. Um 10 Uhr im legendären Aztekenstadion von Mexiko-Stadt wird am Abend die größte Fußball-Weltmeisterschaft der Geschichte eröffnet. Die Partie von Mitgastgeber Mexiko gegen Südafrika ist das erste von 104 Spielen des XXL-Turniers. Augsburg hat zu wenig schattenspendende Bäume und schneidet deshalb im Hitzecheck der deutschen Umwelthilfe nur mittelmäßig ab. Grund: der in den vergangenen 7 Jahren wurden weitere Flächen versiegelt und dafür gut 3.100 Bäume gefällt. Und bei Lindau ist eine Wasserhose über den Bodensee gerauscht. Einige Passanten haben den Mini-Tornado von der Lindauer Insel aus beobachtet. Laut deutschem Wetterdienst tritt das Phänomen ungefähr 2 bis 3 Mal pro Jahr auf. 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
15: Bei uns immer die wichtigsten Verkehrsmeldungen. Zuerst um kurz nach 10. Wir schauen auf die A96 Richtung Lindau zwischen Gilchingen und Oberpfaffenhofen. Hier ist gerade ein Unfall passiert und Achtung, es sind Leute auf der Straße unterwegs. Nochmal A96 in die andere Richtung München zwischen Buchloe West und Landsberg West. Hier Achtung, eine Plastikhaube auf der Fahrbahn. Und A8 Richtung Stuttgart zwischen Neuses und Adelsried. Hier liegen auch Gegenstände auf der Fahrbahn. Ansonsten die neuesten Blitzer. In Marktoberdorf in der Neugablonzer Straße. Augsburg-Hauenstetten in der Sportplatzstraße. Und Klaus, du hast auch noch einen. Oh, jetzt ist er weg, der Klaus. Naja, ich sag ihn euch so durch. In Augsburg, in Hochzoll, in der Friedberger Straße hat er durchgegeben, der Klaus. Danke dir fürs Melden. Und wenn ihr noch was habt, Staus im Blitzer, könnt ihr einfach gern durchrufen oder eine WhatsApp schicken. Danke euch. Gute Fahrt.
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1: Mit mir, Luca. Hello, hello. Und zusammen mit euch, denn ihr könnt euch jetzt noch anmelden für die größte Kick-Tipp-Community, die größte Tipp-Community im Fantasyland. Heute passend zum Start zur WM haben wir uns gedacht, ja komm, wir wetten noch mal ein bisschen mit euch, wie ihr in unsere Kick-Tipp-Gruppe kommt. Gleich um 10 nach 10. Jetzt aber erstmal ein Song, der bringt uns ein bisschen gute Vibes hier bei dem regnerischen Wetter heute. Jennifer Lopez, David Guetta mit Save Me Tonight.
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0: weiß nicht, ob ihr sie könnt es jetzt gerade nicht sehen, aber ich bin komplett bereit für die WM heute Abend. Ich sitze hier in meinem WM-Trikot, was ich letzte Woche vielleicht auf Mallorca für 15 Euro gekauft habe. Mein Gott. Und für was ich noch bereit bin, mit euch ein bisschen zu wetten.
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0: Ja, so schaut's aus und da könnt ihr jetzt noch dabei sein. Wir starten hier unser eigenes Tippspiel hier beim Kicktipp. Wir starten zusammen mit euch die größte Tipp-Community im Fantasyland. Ich meine, ich bin ja jetzt auch nicht so der Fußball-Experte, aber ich mache trotzdem mit. 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

Olivia Rodrigo, Good For You, hier beim Radio Fantasy Hit Vormittag, die meiste Musik für euren Donnerstagvormittag. Und ich sage ja immer so schön, der nächste Song von Michael Schulte, der geht an alle Frühaufsteher. Der heißt nämlich 5 AM, gibt's jetzt hier auf Radio Fantasy, immer die besten neuen Hits.

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18: Halb elf haben wir's. Und das gibt's gleich beim Radio Fantasy.

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1: 11 Grad haben wir es aktuell in Gessertshausen. 12 sind es bei euch in Mering. Heute bei einem Sonne-Wolken-Mix ist es auch immer mal wieder Regen mit dabei. Und der Regen, der zieht sich auch bis morgen noch. Morgen bleibt es auch relativ grau. Ab Samstag, da wird es aber schon wieder schöner.
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1: Um kurz nach 11:30 bei uns immer die wichtigsten Verkehrsmeldungen zuerst. Eine Meldung von der A96 Richtung Lindau zwischen Gilching und Oberpfaffenhofen. Hier gab es einen Unfall und Achtung, es sind Leute auf der Straße unterwegs. Ansonsten die neuesten Blitzer für euch in Augsburg in der Argonstraße, in Marktoberdorf in der Gablanzer Straße. Und Toni, du hast auch noch einen Blitzer.
2: In der Friedberger Straße beim Schwabencenter, aber stadteinwärts ist ein Blitzer. Da darf man mit 50 fahren. Einen schönen Tag wünsche ich euch noch. Okay? Tschüss.
1: Danke dir auch, einen schönen Tag, Toni. Und wenn ihr noch was habt, schaut aus dem Blitzer, dann macht's einfach wie Toni. Ruft kurz durch oder schickt eine Sprachnachricht. Danke euch. Gute Fahrt.
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0: das ist die meiste Musik hier beim Radio Fantasy Hit Vormittag. Ed Sheeran, Eyes Closed, und das gibt's gleich. Fange ich auch direkt zum Tanzen an. Der Over the Kid der Stunde. Wie jede Stunde um Viertel vor kommt heute von Timbaland, Carrie Hilson, The Way I Are. Gibt's wie gesagt in 5 Minuten hier auf Radio Fantasy.
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2: Hast du schon mal dein eigenes GPT gebastelt? Also das Custom GPT. Bei ChatGPT kannst du das bauen. Also nochmal, Custom GPT heißt das. Das ist quasi eine maßgeschneiderte KI für dich. Eine eigene Mini-Version mit festen Regeln. Du legst fest, antworte immer kurz, erkläre ohne Fachbegriffe und nutze Beispiele. Das geht über die Funktion GPTs erstellen im ChatGPT-Menü. Ganz ohne Programmierkenntnisse. Du kannst ChatGPT sogar selber fragen. Sag mal, erklär mir Schritt für Schritt, wie ich einen Custom-GPT baue. Es braucht manchmal ein bisschen Nerven, aber es macht unglaublich Spaß, wenn es dann funktioniert.
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1: Naja, und wo ihr uns gerade hört, ist auch komplett egal. Ob zu Hause, in der Arbeit oder gerade im Auto, hier beim Radio Fantasy Hit Vormittag, bekommt ihr immer die meisten Hits für euren Donnerstagvormittag. Deswegen machen wir direkt weiter. Ray Dalton, Do It Again, jetzt für euch.

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8: Genau, 11 Uhr haben wir.
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8: 12 Grad am Augsburger Hauptbahnhof, 12 Grad auch in Mehring. Und Markus, wie wird denn das Wetter heute noch?
10: Geht so. Also es ist so ein Regen-Wolken-Sonne-Mix und ein Gewitter könnte es auch noch mal geben zum frühen Nachmittag. Ansonsten zum Feierabend das Ganze ein bisschen besser. Maxi-Werte liegen bei 15 Grad. Freuen wir uns aufs Wochenende. Das wird nämlich wieder sommerlich.
8: Und jetzt Radio Fantasy, alles was für euren Start in den Donnerstagmittag wichtig ist, in 60 Sekunden mit Markus.
10: Um 11 Uhr. Vergewaltigungen sollen härter bestraft werden. Dafür hat sich Bundesjustizministerin Hubich ausgesprochen. Sie sagt nämlich, die Verjährungsfrist soll von 5 auf 20 Jahre verlängert werden. Heute startet die Fußball-WM und die deutsche Nationalmannschaft wird die Eröffnung in ihrem Quartier gemütlich vor der Leinwand am Pool verfolgen. Am Sonntag trifft das Team dann auf Curaçao. Den WM-Auftakt am Abend bestreitet Mexiko gegen Südafrika. Anpfiff ist um 21 Uhr. Und heute ist in Augsburg Karrieretag. Von 10 bis 17 Uhr stellen sich im Kongress am Park namhafte Arbeitgeber wie die Autobahn GmbH, die Bayerische Regiobahn oder auch die Stadtwerke vor. Sie suchen Fach- und Führungskräfte, Studenten oder auch Quereinsteiger. Der Eintritt ist frei. 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
8: Bei uns immer die wichtigsten Verkehrsmeldungen zuerst. Die gute Nachricht, es läuft und die neuesten Blitzer einmal Augsburg auf der Argonstraße und Augsburg auf der Friedberger Straße. Danke dir, Klaus, fürs Melden. Grüße gehen raus an dich.
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8: Heute am Donnerstag mit mir Toni und gerade in den News mit Markus haben wir es ja gehört. Heute Abend, 21 Uhr, startet die nächste Fußball-Weltmeisterschaft. Das erste Spiel Mexiko gegen Südafrika. Und bei uns in Augsburg kommt am Wochenende die Elite wieder zurück an den Eiskanal. Und ihr könnt dabei sein. Die ganze Story um 10 nach 11, nach drei Hits am Stück.
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0: Immer die besten neuen Hits, immer die meiste Musik für euren Donnerstagvormittag. Gibt's nur auf Radio Fantasy. Und in einer Minute habe ich für euch Lady Gaga und Doechii, ganz neue Musik mit Runway. Und vorher planen wir gemeinsam unser Wochenende.
1: 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Hallo, hallo, hier ist Luca. Was geht am Wochenende? Die Slalom-Elite kommt wieder zurück zu uns nach Augsburg an den Eiskanal, denn der ICF Kanu Slalom World Cup ist wieder am Start dieses Wochenende, das ganze Wochenende. Insgesamt 247 Athleten und Athletinnen kämpfen hier um Medaillen und Weltcup-Punkte. Los geht's morgen ab 12:30, das heißt, da könnt ihr das ganze Wochenende vorbeikommen und zuschauen. Und morgen und am Samstag findet zum dritten Mal das Theaterviertelfest bei uns in Augsburg statt. Gehört ja mittlerweile auch einfach zum Sommer in Augsburg dazu. Im ganzen Theaterviertel sind Bierbänke für euch aufgebaut. Es gibt Musik, leckeres Essen und auch ganz viel Programm ist für euch geplant. Und auch wenn es regnet, Party macht einfach immer Spaß. Alle Infos zu den Events und was sonst so geht, klickt fantasy.de. Schönes Wochenende.
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0: James Hype, Sam Harper mit Waterfalls. Immer die besten neuen Hits, immer die meiste Musik für euren Donnerstagvormittag. Gibt's nur auf Radio Fantasy.
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0: Noch vor eurer Mittagspause einmal in Neuses, freie Tankstelle, E10 1,80 Euro, Diesel 1,78 Euro und in Gessertshausen, Pinoil, E10 1,79 Euro und Diesel 1,78 Euro.
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8: Genau, 11:30 haben wir's. Hier ist der Radio Fantasy Hit Vormittag. Immer die meiste Musik für euren Vormittag. Und in einer Minute, so langsam zum Start in die Mittagspause, Dominik Feig mit White Keys. Ganz neu.
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8: Mittlerweile 12 Grad am Augsburger Rathausplatz, 12 in Mehring. Heute Mittag und am Nachmittag Sonne und Wolken im Mix. Es kann aber auch ab und an mal regnen, so ein bisschen. Und morgen am Freitag dann mehr Sonne und es wird auch wärmer.
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8: Bei uns immer die wichtigsten Verkehrsmeldungen zuerst. Wir schauen auf die B17 Augsburg Richtung Landsberg zwischen Bürgermeister Ackermannstraße und Stadtbergen. Die Unfallstelle ist mittlerweile geräumt. Und die neuesten Blitzer, einmal Augsburg auf der Argonstraße und in Memmingen Schlachthofstraße.
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0: Immer die besten neuen Hits, immer die meiste Musik für euren Donnerstagvormittag gibt's nur auf Radio Fantasy. Und in einer Minute habe ich für euch Bebe Rexha und jetzt seid ihr wieder gefragt, die Radio Fantasy Community. 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
0: Ihr habt euren Verein angemeldet auf fantasy.de und jetzt entscheidet ihr mit eurer Stimme, welche Vereine etwas von den 30.000 Euro bekommen. Und hier kommt jetzt der nächste Verein.
2: Hallo, hier ist Martina von der Freiwilligen Feuerwehr Bergheim. Ich habe dabei den...
3: Servus, den Ischi.
4: Freddy.
5: Und den Lorenz.
2: Wir sind für die Flammenfreunde und die Kinderfeuerwehr, die Flammenhelden der Freiwilligen Feuerwehr Bergheim hier. Wir haben ein gemeinsames Projekt, das wir unbedingt verwirklichen wollen. Wir wollen ein Kinderlöschfahrzeug bauen. Wir brauchen die Materialkosten, müssen wir finanzieren. Den Rest machen wir in Eigenleistung. Wir haben ganz viele motivierte Männer und Frauen, die an dem Löschfahrzeug mitbauen werden. Jetzt brauchen wir eure Unterstützung, damit wir das Ganze machen können.
5: Stimmt für uns, die Flammenfreunde der Freiwilligen Feuerwehr Bergheim auf fantasy.de.
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0: Oliver Heldens Lady Hear Me Tonight. Immer die besten neuen Hits, immer die meiste Musik. Für euren Donnerstagvormittag gibt's nur auf Radio Fantasy.
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0: Und jetzt geht es so langsam in Richtung Mittagspause. So, und vor 12 Uhr gibt's für euch noch Tom Walker, ich habe Miles Smith und jetzt Declan J. Donovan mit Alive. Und ich frage mich, was soll ich jetzt zum Mittag essen? Ich glaube, heute ist irgendwie so ein Pizzatag. 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
4: Kurz vor 12 Uhr haben wir es.
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4: Mittlerweile 12 Grad am Augsburger Hauptbahnhof, 13 in Zusmarshausen. Heute Mittag und am Nachmittag Sonne und Wolken. Trotzdem kann es noch ein bisschen regnen. Morgen am Freitag kommt dann der letzte Regen und am Samstag und Sonntag dann sehr viel Sonne. Und jetzt Radio Fantasy, alles was für eure Mittagspause am Donnerstag wichtig ist mit Joa.
6: Um 12 Uhr, hallo. So groß wie noch nie, so lang wie noch nie. Heute Abend beginnt die Fußball-WM 2026 in den USA, Kanada und Mexiko. Das Eröffnungsspiel um 21 Uhr bestreiten Mexiko und Südafrika. Fabian Schaffer berichtet.
7: In Mexico City wird das Eröffnungsspiel ausgetragen. In rund 5 Wochen steigt dann in New Jersey das Finale. Insgesamt 48 Länder nehmen an der Mammut-WM teil, so viele wie noch nie. Deutschland greift am Sonntag ins Turniergeschehen ein. Da geht's dann gegen den Inselstaat Curaçao.
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6: Bill Peters, Cheftrainer der Augsburger Panther, ist schwer erkrankt. Der Verein gab bekannt, dass der 61-Jährige am Guillain-Barré-Syndrom leidet. GBS ist eine Autoimmunerkrankung, bei der das Immunsystem die Nerven angreift. Dadurch werden Muskel- und Nervenfunktionen gestört. Seit Mitte Mai ist Peters in stationärer Behandlung, momentan in einem Therapiezentrum. Wie es heißt, macht er täglich Fortschritte. Heute ist in Augsburg Karrieretag. Noch bis 17 Uhr stellen sich im Kongress am Park namhafte Arbeitgeber vor. Sie suchen Fach- und Führungskräfte, Studenten, Absolventen, Young Professionals, aber auch Quereinsteiger. Zum Rahmenprogramm gehören Coachings, Workshops und Bewerbungschecks. Der Eintritt ist frei. Und das geht gerade viral. Eine Online-Petition fordert Hape Kerkeling als neuen Bundespräsidenten und hat schon mehr als 20.000 Unterschriften gesammelt. Anlass ist die Wahl eines neuen Bundespräsidenten im kommenden Jahr. Viele Unterstützer finden, dass der Entertainer nicht nur Humor mitbringt, sondern auch Menschen mit seinen Worten bewegen kann. Im Netz wird die Idee gerade fleißig diskutiert.
4: Ich meine, 20.000 Unterschriften, sie sind jetzt im Gegensatz zum ganzen Land jetzt nicht so viel, aber...
6: Ist ja noch Zeit. Da kommen 200.000 Millionen zusammen. Wirst schon sehen.
4: Und ich würde Horst Schlemmer, ehrlich gesagt, lustiger finden als Bundespräsident.
6: Die nette kleine Alternative.
4: Ja, natürlich.
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4: Bei uns immer die wichtigsten Verkehrsmeldungen. Zuerst die gute Nachricht, es läuft, und die neuesten Blitzer einmal in Friedberg auf der Partalstraße, dann Augsburg auf der Argonstraße und in Memmingen Schlachthofstraße. Und wenn ihr noch was entdeckt habt, dann gerne anrufen oder schickt eine WhatsApp vorbei.
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4: Heute am Donnerstag mit mir, Toni. Lasst es euch natürlich schmecken. Und jetzt habe ich bei euch Teddy Swims in der Playlist. Seine neue Nummer, Mr. Know-It-All, kommt gut bei euch an. Und auf seinem Instagram-Account hat er vor kurzem eine Piano-Version davon gepostet. Also Mr. Know-It-All nur mit Klavier und seiner richtig nicen Stimme. Müsst ihr euch unbedingt mal anschauen. Das hat schon was.
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3: 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Marc, du hast schon auf alles getippt. 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Irgendwann schon mal was gewonnen?
4: Nee, ich bin leider so ein Außenseiter-Freak. Deshalb habe ich noch nie was gewonnen.
3: Ja, vielleicht klappt es ja diesmal. 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
5: Hallo.
3: Ja, Mensch, wie kommst denn du auf den Augsburger Radiosender?
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3: Das freut uns total. Ich habe auch ganz tolle Nachrichten für dich, weil du bist mit dabei beim Radio Fantasy Kicktipp.
5: Oh, das freut mich. Freut mich sehr. Also ich bin ein großer Freund des Tippens. Also ich tippe wie wild.
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20: Genau, 12:30 haben wir's.
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20: Wir messen 12 Grad in Mehring, 11 am Augsburger Rathausplatz. Heute Mittag, am Nachmittag Sonne und Wolken. Regnen kann es trotzdem. Morgen am Freitag kommt dann der letzte Regen und Samstag, Sonntag dann sehr viel Sonne.
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20: Bei uns immer die wichtigsten Verkehrsmeldungen. Zuerst die gute Nachricht, es läuft und die neuesten Blitzer. Einmal Augsburg auf der Argonstraße, dann in Friedberg auf der Partalstraße und Memmingen auf der Schlachthofstraße.
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0: Immer die besten neuen Hits, immer die meiste Musik für eure Mittagspause. Am Donnerstag gibt's nur in der Radio Fantasy Siesta. Heute Abend geht's ja los, die nächste Fußball-Weltmeisterschaft. Deswegen ist Sportmann Dani auch hier.
1: Hallo.
0: Hallo.
1: Ich bin so aufgeregt.
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Immer die besten neuen Hits, immer die meiste Musik für eure Mittagspause am Donnerstag gibt's nur in der Radio Fantasy Siesta. Lasst es euch natürlich weiterhin noch richtig schön schmecken und um kurz nach 13 Uhr starten wir rein in euren Donnerstagnachmittag mit Sombra und Homewrecker. Und vorher habe ich noch Oscar mit Kay, Michael Schulte und jetzt Malik Harris, Sticks and Stones. Yeah.

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21: Kurz vor 13 Uhr haben wir es.
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0: für die.
1: 13 Grad in Zusmarshausen, 11 Grad am Augsburger Hauptbahnhof. Heute Nachmittag soll die Sonne noch rauskommen, ansonsten sehr viele Wolken und es wird auch noch regnen, wie aktuell hier am Augsburger Hauptbahnhof. Sieht man ein kleines bisschen auch an der Scheibe. Morgen am Freitag auch nochmal Regen und dann Samstag, Sonntag sehr viel Sonne. Und jetzt Radio Fantasy, alles was für euren Start in den Donnerstagnachmittag wichtig ist, mit Joa.
2: Um 13 Uhr, hallo. Zum Auftakt der Fußball-Weltmeisterschaft heute Abend ist die Lage in Mexiko-Stadt angespannt. Die Behörden befürchten neue Proteste von Lehrern. Rund um das Aztekenstadion wurden die Sicherheitsmaßnahmen verschärft. Im Eröffnungsspiel um 21 Uhr erwartet Mexiko Südafrika. Die Mega-WM mit 48 Mannschaften und 104 Spielen wird außerdem in den USA und Kanada ausgetragen. Fabian Schaffer berichtet.
3: Die Spiele werden zu 16 unterschiedlichen Anstoßzeiten angepfiffen, von 18 Uhr bis 6 Uhr morgens unserer Zeit. Erstmals wird es auch ein 16-Finale geben. Deutschland greift am Sonntag ins Turniergeschehen ein, da geht's dann gegen den Inselstaat Curaçao.
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2: In knapp 3 Monaten beginnt das neue Ausbildungsjahr. Laut der IHK mit Sitz in Augsburg sind schwabenweit bisher rund 4000 neue Ausbildungsverträge eingegangen. Im Wirtschaftsraum Augsburg mit seinen mehr als 1500 IHK-Ausbildungsbetrieben sind es fast 1300. Noch sei viel Bewegung auf dem Ausbildungsmarkt. Die Konkurrenz um bestimmte Ausbildungsplätze habe deutlich zugenommen. Wichtig sei, bei Beruf und Branche flexibel zu sein. In Augsburg soll ein aggressiver Hund aus einer Wohnung ausgebüxt sein und 2 Menschen auf der Straße angegriffen und mehrfach gebissen haben. Der Halter hat deshalb heute einen Termin beim Amtsrichter. Für den Hund galten schon Maulkorb und Leinenzwang. Fahrlässige Körperverletzung durch Unterlassung lautet die Anklage. Und das geht gerade viral. Taco Bell kommt nach Deutschland. Die US-Kette für Tacos, Burritos und andere Tex-Mex-Gerichte plant ihre ersten Restaurants in Bayern. Die ersten 2 Standorte sollen in München entstehen. Insgesamt sind 15 Filialen in den kommenden Jahren in München, Nürnberg und Passau geplant.
1: Ich bin ja auch noch ein Burger-Fan oder Kässpätzle mit Zwiebelrostbraten.
2: Gibt's das da auch?
1: Wo?
2: Bei Taco Bell.
1: Ach so, das wäre noch.
2: Werden wir die Pressestelle mal anfragen.
1: Ja, ich dachte gerade so, hä, wo, dort?
2: Ihr kommt nur, wenn ihr Zwiebelrostbraten macht.
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1: 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Bei uns immer die wichtigsten Verkehrsmeldungen. Zuerst die gute Nachricht, es läuft die neuesten Blitzer einmal in Friedberg auf der Partalstraße und Augsburg auf der Argonstraße. Und wenn ihr noch was entdeckt habt, dann gerne anrufen oder schickt eine WhatsApp vorbei.
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1: Heute am Donnerstag mit mir Toni und gerade in den News mit Joa haben wir es gehört. Heute Abend, 21 Uhr, startet die nächste Fußball-Weltmeisterschaft. Mexiko gegen Südafrika. Und bei uns in Augsburg kommt am Wochenende die Elite wieder zurück an den Eiskanal. Und ihr könnt natürlich dabei sein. Die ganze Story um 10 nach 1, nach 3 Hits am Stück.
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0: Hallo, hallo, hier ist Luca. Was geht am Wochenende? Die Slalom-Elite kommt wieder zurück zu uns nach Augsburg an den Eiskanal, denn der ICF Kanu Slalom World Cup ist wieder am Start dieses Wochenende, das ganze Wochenende. Insgesamt 247 Athleten und Athletinnen kämpfen hier um Medaillen und Weltcup-Punkte. Los geht's morgen ab 12:30. Das heißt, da könnt ihr das ganze Wochenende vorbeikommen und zuschauen. Und morgen und am Samstag findet zum dritten Mal das Theaterviertelfest bei uns in Augsburg statt. Gehört ja mittlerweile auch einfach zum Sommer in Augsburg dazu. Im ganzen Theaterviertel sind Bierbänke für euch aufgebaut. Es gibt Musik, leckeres Essen und auch ganz viel Programm ist für euch geplant. Und auch wenn es regnet, Party macht einfach immer Spaß. Alle Infos zu den Events und was sonst so geht, klickt fantasy.de. Schönes Wochenende.
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Immer die besten neuen Hits, immer die meiste Musik für euren Start. In den Donnerstagnachmittag gibt's nur in der Radio Fantasy Siesta. Und vor 2:30 habe ich für euch noch Nico Santos und jetzt Holly Humberstone. Ganz neue Musik von ihr. To Love Somebody. Ein richtig nicer Hit.

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13: Kurz vor halb zwei haben wir's.
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13: Mittlerweile 13 Grad in Mering, 12 Grad am Augsburger Rathausplatz. Heute Nachmittag soll die Sonne noch rauskommen, viele Wolken. Es kann trotzdem noch ein bisschen regnen. Morgen am Freitag dann der letzte Regen und Samstag, Sonntag am Wochenende dann sehr viel Sonne.
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13: Bei uns immer die wichtigsten Verkehrsmeldungen. Zuerst die gute Nachricht. Es läuft die neuesten Blitzer. Einmal Memmingen, Schlachthofstraße. Dann in Friedberg auf der Partalstraße. Und Oberottmarshausen auf der Hauptstraße. Danke dir, Simona, fürs Melden. Ist jetzt gerade frisch reingekommen. Grüße gehen raus an dich.
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0: Dua Lipa mit Houdini. Immer die besten neuen Hits, immer die meiste Musik für euren Start in den Donnerstagnachmittag. Gibt's nur in der Radio Fantasy Siesta. Schön, dass ihr am Start seid. Und in 30 Sekunden geht's weiter mit Jennifer Lopez und David Guetta. Save Me Tonight, ganz neue Musik. Danach unser Radio Fantasy Throwback Hit der Stunde mit One Republic und jetzt ist er wieder für euch am Start.
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2: Freak mal mit einer freundlichen Frage. Adam und Eva ist ja ein Begriff aus der Bibel.
3: Ja. Yeah.
2: Was sind die?
3: Ja, die haben so ein Kind und das war dann Gott oder so, keine Ahnung.
2: Wie heißen denn die Eltern von Adam und Eva?
4: Ja, Gott hat sie erschaffen. Mit der Maria. Gott und Maria.
2: Dann wären ja Adam und Eva Geschwister.
4: Oh.
2: Also halten wir fest, Gott und Maria sind die Eltern von?
4: Eva.
2: Okay, wer sind dann die Eltern von Adam?
4: Jesus.
2: Damit zurück ins Fantasy-Sendestudio.
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0: 13 Grad in Zusmarshausen, 11 Grad am Augsburger Hauptbahnhof. Das Wetter ist heute sehr launisch, mal Regen, dann mal Sonne, dann wieder Regen, dann wieder Sonne.
1: Sag einfach Aprilwetter.
0: Oh. Das zieht sich heute Nachmittag durch. Ja, ja, Joa, alles gut. Morgen zum letzten Mal Regen am Freitag und Samstag, Sonntag dann sehr viel Sonne und es wird auch wärmer. Und jetzt Radio Fantasy, alles was für euren Start in den Donnerstagnachmittag wichtig ist mit Joa.
1: Um 14 Uhr, hallo. Also heute Abend bei Aprilwetter bei uns beginnt die bisher größte Fußball-Weltmeisterschaft aller Zeiten. In den USA, Mexiko und Kanada spielen in den kommenden Wochen 48 Teams um den Titel. Moritz Einzel berichtet.
2: Im legendären Aztekenstadion in Mexiko-Stadt beginnt um 21 Uhr das Eröffnungsspiel zwischen Co-Gastgeber Mexiko und Südafrika. Und das ist kurios, auf den Tag genau vor 16 Jahren eröffnete diese Paarung schon mal eine WM. Damals in Südafrika endete das Spiel 1:1. Nach 1970 und 1986 findet zum dritten Mal ein WM-Eröffnungsspiel im Aztekenstadion statt.
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1: Augsburg hat zu wenig schattenspendende Bäume und schneidet deshalb im Hitzecheck der Deutschen Umwelthilfe nur mittelmäßig ab. Die Stadt hat einen Beschirmungsgrad von 20%. Das bedeutet, dass weniger als ein Viertel Schatten von Baumkronen kommt. In den vergangenen 7 Jahren wurden weitere Flächen versiegelt und dafür gut 3.100 Bäume gefällt. Neupflanzungen werden bei der Analyse nicht berücksichtigt, weil die Kronen noch zu klein sind. Das Fundbüro der Stadt Augsburg startet heute Abend um 20 Uhr wieder eine Online-Versteigerung von seit einem halben Jahr nicht abgeholten Sachen. Rund 100 Fahrräder, Schmuck, Elektronik und auch Gehhilfen stehen auf sonderauktionen.net bereit. Getragene Kleidungsstücke sind ausgenommen, sie werden an bedürftige Bürger gespendet. Und das geht gerade viral. Von 22 Fußballspielen keines gewonnen, nicht einmal unentschieden gespielt, insgesamt 104 Tore kassiert. Die Frauenfußballmannschaft des SC Blönried in Oberschwaben ist nach einer nicht so guten Saison abgestiegen, aber bewahrt ihren Humor. Auf Insta hat sie ihre desaströse Spielbilanz als Video hochgeladen und erntet ganz viele tolle Kommentare. Kopf hoch, sagen die User, nur wer den Mut zur Niederlage hat, wird später siegen.
0: Wie du das auch gesagt hast, nicht eine so gute. Ja, die war ja, also.
1: Ich finde die Aktion so süß, das ist so nett. Ich kenne das auch, ich habe ja auch mal verloren.
0: Auch mal verloren?
1: Ja, Fußball war nicht immer so erfolgreich.
0: Ja, man muss auch mal verlieren können, ja. Ist vollkommen normal.
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0: Bei uns immer die wichtigsten Verkehrsmeldungen. Zuerst die gute Nachricht, es läuft und die neuesten Blitzer einmal in Friedberg auf der Partalstraße und Augsburg auf der Pilgerhausstraße. Und wenn ihr noch was entdeckt habt, dann gerne anrufen oder schickt eine WhatsApp vorbei.
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0: Heute am Donnerstag mit mir Toni und wir starten mit Phase 2, Leute. Mein Verein hat's verdient. Wir haben ganze 30.000 Euro für unsere Vereine im Fantasyland, die sich eben angemeldet haben. Und ihr entscheidet mit eurer Stimme um 10 nach 2, nach 3 Hits am Stück.
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0: Immer die besten neuen Hits, immer die meiste Musik für euren Start in den Donnerstagnachmittag gibt's nur in der Radio Fantasy Siesta. In einer Minute für euch Taylor Swift und jetzt seid ihr wieder gefragt, die Radio Fantasy Community. 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
0: Ihr habt euren Verein angemeldet auf fantasy.de und jetzt entscheidet ihr mit eurer Stimme, welche Vereine etwas von den 30.000 Euro bekommen. Und hier ist jetzt der nächste Verein.
2: Hallo, hier ist Martina von der Freiwilligen Feuerwehr Bergheim. Ich habe dabei den...
3: Servus, den Ischi.
4: Ready.
5: Und den Lorenz.
2: Wir sind für die Flammenfreunde und die Kinderfeuerwehr, die Flammenhelden der Freiwilligen Feuerwehr Bergheim hier. Wir haben ein gemeinsames Projekt, das wir unbedingt verwirklichen wollen. Wir wollen ein Kinderlöschfahrzeug bauen. Wir brauchen die Materialkosten, müssen wir finanzieren. Den Rest machen wir in Eigenleistung. Wir haben ganz viele motivierte Männer und Frauen, die an dem Löschfahrzeug mitbauen werden. Jetzt brauchen wir eure Unterstützung, damit wir das Ganze machen können.
5: Stimmt für uns, die Flammenfreunde der Freiwilligen Feuerwehr Bergheim auf fantasy.de.
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19: Kurz nach 3:30 haben wir es.
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19: 14 Grad in Affing, 13 Grad aktuell am Augsburger Rathausplatz. Heute haben wir das klassische Aprilwetter. Sonne, dann Regen, dann wieder Sonne, dann wieder Regen, je nachdem. Morgen am Freitag zum letzten Mal Regen und Samstag, Sonntag am Wochenende dann einiges an Sonne und es wird auch wärmer.
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19: Bei uns immer die wichtigsten Verkehrsmeldungen zuerst. Die gute Nachricht, es läuft und die neuesten Blitze einmal Augsburg, Pilgerhausstraße und in Königsbrunn auf der Königsallee.
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0: Immer die besten neuen Hits, immer die meiste Musik für euren Start in den Donnerstagnachmittag. Gibt's nur in der Radio Fantasy Siesta. Heute Abend um 21 Uhr startet die nächste Fußball-Weltmeisterschaft und heute deswegen der letzte Tag. Ihr müsst unbedingt noch mitmachen.
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0: 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Mhm. Da erzähl mal.
2: Ja, unser Radio Fantasy Kicktipp, die größte Kicktipp-Runde im Fantasyland. 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
0: 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Erzähl mal.
2: 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Toni. Weiß jetzt nicht, wie erfolgreich du da tippst, kann ab. Ihr tippt auch quasi gegen uns, also es ist auch so die Herausforderung.
0: Ich habe gesagt, Spanien wird Weltmeister.
2: Ja, da bin ich nicht dabei. Also, ich stehe hier im Deutschland-Trikot, weißt du, und
0: Naja, mal schauen.
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18: Es ist 15 Uhr. Jetzt muss ich gerade nochmal auf die Uhr schauen. Joa, ach, der lacht mich immer aus, wenn ich die Uhr... 15 Uhr ist es.
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18: 13 Grad in Augsburg, genauso auch in Zusmershausen. Heute auch noch schön sonnig im Fantasyland. Hin und wieder schaut die Sonne schön raus. Aber wir müssen trotzdem auch damit rechnen, dass es auch wieder nass werden kann. Auch gegen spätabends. Morgen dann der Freitag zum Start ins Wochenende. Ist eigentlich auch fast ähnlich zu heute. Maxwerte hier bei 16 bis 18 Grad. 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
20: Um 3 Uhr. Hallo. So groß wie noch nie, so lang wie noch nie. Heute Abend beginnt die Fußball-WM 2026 in den USA, Kanada und Mexiko. Das Eröffnungsspiel um 21 Uhr bestreiten Mexiko und Südafrika. Fabian Schaffer berichtet.
21: In Mexico City wird das Eröffnungsspiel ausgetragen. In rund 5 Wochen steigt dann in New Jersey das Finale. Insgesamt 48 Länder nehmen an der Mammut-WM teil, so viele wie noch nie. Deutschland greift am Sonntag ins Turniergeschehen ein. Da geht's dann gegen den Inselstaat Curaçao.
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20: Bill Peters, Cheftrainer der Augsburger Panther, ist

0: schwer erkrankt. Der Verein gab bekannt, dass der 61-Jährige am Guillain-Barré-Syndrom leidet. GBS ist eine Autoimmunerkrankung, bei der das Immunsystem die Nerven angreift. Dadurch werden Muskel- und Nervenfunktion gestört. Seit Mitte Mai ist Peters in stationärer Behandlung, momentan in einem Therapiezentrum. Wie es heißt, macht er täglich Fortschritte. Zum 100. Todestag von Architekt Antoni Gaudí hat der Papst in der weltberühmten Sagrada Familia in Barcelona gestern eine Messe gefeiert und den Hauptturm des Gebäudes gesegnet. Der gilt seit Februar als der höchste Kirchturm der Welt. Durch ein von der Gundelfinger Fassadenbaufirma Gartner gefertigtes Doppelkreuz an der Spitze. Und das geht gerade viral. Eine Online-Petition fordert Hape Kerkeling als neuen Bundespräsidenten und hat schon mehr als 20.000 Unterschriften gesammelt. Anlass ist die Wahl eines neuen Bundespräsidenten im kommenden Jahr. Viele Unterstützer finden, dass der Entertainer nicht nur Humor mitbringt, sondern auch Menschen mit seinen Worten bewegen kann. Im Netz wird die Idee gerade fleißig diskutiert.
1: Ist aber die Frage, geht er jetzt als Horst Schlemmer oder? Also
2: ich kandidiere, gell?
0: Oh, Schätzelein, das wäre so lustig.
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1: Um 2:02 bei uns immer die wichtigsten Verkehrsmeldungen zuerst. B19, Oberstdorf Richtung Kempten, zwischen Waltenhofen Süd und Waltenhofen, hier ein Unfall im Baustellenbereich. Bitte besonders Vorsicht. Ansonsten rollt's, die neuesten Blitzer stehen in Friedberg, hier Berghofstadt einwärts, Königsbrunn, Königsallee, Augsburg Innenstadt, Pilgerhausstraße und wir haben Memmingen, die Molkereistraße. Gibt's noch mehr? WhatsApp an uns oder ihr ruft an. Danke und gute Fahrt.
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1: Ich habe schon viel über Tierliebe gelesen, aber warum Zebras sich kraulen, ist für mich auch komplett neu. Warum das genau? Erklärt uns Alex mit seinem unnützen Wissen, wie jeden Tag immer um 2:50. Nach drei Hits gibt es also die Antwort, warum die Zebras das eigentlich genau machen. Nicht nur aus Liebe, ja. Jetzt beginnt erstmal Katy Perry mit Bad Eight. Ich bin der Dani an diesem Donnerstagnachmittag.
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0: Und jetzt alle. Summen ist einfach auch schön. Gut für die Stimme vor allem. Falls ihr mal heiser sein solltet nach zu viel Party, summen ist immer ganz gut. Und dann könnt ihr gleich wieder mitsingen zu diesem Song. Miles Smith mit Drive Safe. In weniger als einer Minute hier auf Radio Fantasy. Immer die besten neuen Hits. Ist auch eine geile Nummer einfach.
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0: So, Alex, du bist schon, fast schon Dr. Doolittle, weil du dich bei den Tieren immer so gut auskennst. Warum kraulen sich denn Zebras?
2: Die pflegen ihre Freundschaften wortwörtlich mit den Zähnen. Sie stehen Kopf an Kopf und knabbern sich gegenseitig das Fell sauber. Dieses gegenseitige Kraulen stärkt die Bindung und senkt Stress. Bei den besten Zebra-Buddies läuft das fast synchron ab. Also der eine krault mit den Zähnen den anderen und genau umgekehrt.
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Donnerstagnachmittag, wir starten schon bald in den Feierabend und das geht ganz entspannt mit ganz neuem, okay? Junot Oss hat da was im Gepäck. Heißt Diamonds, ist ganz frisch, ganz neu und auch sehr entspannt einfach. Bekommt er um kurz nach 3:30 hier auf Radio Fantasy. Vorher schauen wir natürlich noch auf alles, was wichtig ist. Und drei Hits gibt's am Stück. Harry Styles, Lady Gaga und das ist Michi Schulte mit 5 AM Radio Fantasy.

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19: Es ist 3:30.
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8: Heute teilweise noch schön sonnig an diesem Donnerstagnachmittag, trotz der Wolken. 13 Grad in Augsburg, genauso auch in Kissing. Heute Nacht kann es auch wieder regnen, genauso auch morgen. Der Freitag ist viel Grau mit dabei. Schöner wird es dann insgesamt auf jeden Fall dann zum Wochenende. Hier ist Radio Fantasy, jetzt alles, was an diesem Donnerstagnachmittag wichtig ist, mit Joa.
10: Um 15.30 Uhr, hallo. Zum Auftakt der Fußball-Weltmeisterschaft heute Abend ist die Lage in Mexiko-Stadt angespannt. Die Behörden befürchten neue Proteste von Lehrern. Rund um das Aztekenstadion wurden die Sicherheitsmaßnahmen verschärft. Im Eröffnungsspiel um 21 Uhr erwartet Mexiko Südafrika. Die Mega-WM mit 48 Mannschaften und 104 Spielen wird außerdem in den USA und Kanada ausgetragen. Fabian Schaffer berichtet.
19: Die Spiele werden zu 16 unterschiedlichen Anstoßzeiten angepfiffen, von 18 Uhr bis 6 Uhr morgens unserer Zeit. Erstmals wird es auch ein 16-Finale geben. Deutschland greift am Sonntag ins Turniergeschehen ein, da geht's dann gegen den Inselstaat Curaçao.
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10: In knapp 3 Monaten beginnt das neue Ausbildungsjahr. Laut der IHK mit Sitz in Augsburg sind schwabenweit bisher rund 4.000 neue Ausbildungsverträge eingegangen. Im Wirtschaftsraum Augsburg mit seinen mehr als 1.500 IHK-Ausbildungsbetrieben sind es fast 1.300. Noch sei viel Bewegung auf dem Ausbildungsmarkt. Die Konkurrenz um bestimmte Ausbildungsplätze habe deutlich zugenommen. Wichtig sei, bei Beruf und Branche flexibel zu sein. In Augsburg soll ein aggressiver Hund aus einer Wohnung ausgebüxt sein und 2 Menschen auf der Straße angegriffen und mehrfach gebissen haben. Der Halter hat deshalb heute einen Termin beim Amtsrichter. Für den Hund galten schon Maulkorb und Leinenzwang. Fahrlässige Körperverletzung durch Unterlassung lautet die Anklage. Und das geht gerade viral. Taco Bell kommt nach Deutschland. Nee. Ja, die US-Kette für Tacos, Burritos und andere Tex-Mex-Gerichte plant ihre ersten Restaurants in Bayern. Hm. Die ersten 2 Standorte sollen in München entstehen. Insgesamt sind 15 Filialen in den kommenden Jahren in München, Nürnberg und Passau geplant.
8: Gut, ich bin raus. Danke. Arriva!
10: Sehr schön.
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8: Um 4:02 bei uns immer die wichtigsten Verkehrsmeldungen zuerst. A8 Stuttgart-München in Höhe Ulm-West, Vorsicht in beiden Richtungen. Da watschelt eine Entenfamilie über die Straße. Na, ganz süß. Also bitte besonders vorsichtig sein. A96 Richtung Lindau zwischen Erkheim und Holzgünz. Hier sind Bauarbeiten. Die rechte Spur ist deshalb gesperrt. Das Ganze noch ungefähr bis 17 Uhr. Ansonsten läuft's. Die neuesten Blitzer stehen in Königsbrunn, Königsallee. Obertmarshausen, die Hauptstraße. Danke, Simona, fürs Melden. Dann Augsburg Innenstadt, Pilgerhausstraße und Peiting, die Schongauer Straße. Gibt's mehr? Schickt sie im WhatsApp rein oder ruft an und ich sag danke. Gute Fahrt.
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0: Genauso heißt er auch. Love, Heart, Repeat. Hier auf Radio Fantasy von Alle Farben. David Guetta hat wieder einen rausgezaubert. Dazu Teddy Swims ans Mikrofon geholt. Gone, gone, gone. Das bekommt er gleich für euren Donnerstagnachmittag. 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
4: 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EM, WM, Bundesliga. Irgendwann schon mal was gewonnen?
5: 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Deshalb habe ich noch nie was gewonnen.
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6: 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Also ich bin ein großer Freund des Tippens. Also ich tippe wie wild.
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So, starten wir rein in den Feierabend an diesem Donnerstagnachmittag mit Radio Fantasy. Die neue Nummer von Kygo und Khaled. KK in Doppel. Save My Love. Bekommt er um kurz nach vier hier auf Radio Fantasy. Drei Hits jetzt am Stück. Holly Humberstone, Fastboy und Aussies mit Pick Up Radio Fantasy.

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17: Immer wieder spitzelt die Sonne raus durch diese Wolkendecke im Fantasyland. 13 Grad in Augsburg, genauso auch in Meitingen. In der Nacht, da wird es dann auch wieder etwas dunkler natürlich, aber es regnet dann auch. Auch der Freitag, der ist hauptsächlich grau und auch zwischendurch mal Regen. Schöner dann erst ab Samstag zum Wochenende dann wieder mit mehr Sonne. 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Jetzt alles, was an diesem Donnerstagnachmittag wichtig ist. Nicht nur, dass die Sonne untergeht und in der Nacht dunkel ist. Ne? Hier ist Joja, bitteschön.
19: Um 4 Uhr, jetzt ist es noch hell. Hallo. Heute Abend beginnt die bisher größte Fußball-Weltmeisterschaft aller Zeiten. In den USA, Mexiko und Kanada spielen in den kommenden Wochen 48 Teams um den Titel. Moritz Einzel berichtet.
20: Im legendären Aztekenstadion in Mexiko-Stadt beginnt um 21 Uhr das Eröffnungsspiel zwischen Co-Gastgeber Mexiko und Südafrika. Und das ist kurios, auf den Tag genau vor 16 Jahren eröffnete diese Paarung schon mal eine WM. Damals in Südafrika endete das Spiel 1:1. Nach 1970 und 1986 findet zum dritten Mal ein WM-Eröffnungsspiel im Aztekenstadion statt.
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19: Augsburg hat zu wenig schattenspendende Bäume und schneidet deshalb im Hitzecheck der Deutschen Umwelthilfe nur mittelmäßig ab. Die Stadt hat einen Beschirmungsgrad von 20%. Das bedeutet, dass weniger als ein Viertel Schatten vom Baumkronen kommt. In den vergangenen 7 Jahren wurden weitere Flächen versiegelt und dafür gut 3.100 Bäume gefällt. Neupflanzungen werden bei der Analyse nicht berücksichtigt, weil die Kronen noch zu klein sind. Das Fundbüro der Stadt Augsburg startet heute Abend um 20 Uhr wieder eine Online-Versteigerung von seit einem halben Jahr nicht abgeholten Sachen. Rund 100 Fahrräder, Schmuck, Elektronik und auch Gehhilfen stehen auf Sonderauktion.

0: Aktionen.net bereit. Getragene Kleidungsstücke sind ausgenommen, sie werden an Bedürftige gespendet. Und das geht gerade viral. Von 22 Fußballspielen keines gewonnen, nicht einmal unentschieden gespielt, insgesamt 104 Tore kassiert. Mhm. Die Frauen des SC Blönried in Oberschwaben sind nach einer nicht so guten Saison abgestiegen, aber bewahren ihren Humor. Auf Insta haben sie ihre desaströse Spielbilanz als Video hochgeladen und ernten ganz viele tolle Kommentare. Kopf hoch, sagen die User, nur wer den Mut zur Niederlage hat, wird später siegen.
1: Auf jeden Fall und vor allem den Mut, auch das alles hochzuladen.
0: So nett.
1: Einfach mal sich selber nicht so ganz ernst nehmen, ein bisschen Spaß haben, ganz wichtig.
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1: So, wir haben 3:03. Bei uns sind immer die wichtigsten Verkehrsmeldungen zuerst. Wir gehen auf die A7, Ulm Richtung Kempten, zwischen Kempten-Leubers und Kempten. Vorsicht, hier eine große Plane auf der Straße. A8 Richtung Stuttgart, zwischen Zuzmershausen und Burgau. LKW-Unfall, wenn ihr euch auskennt, umfahrt das Ganze weiträumig. Hier staut es sich auch schon. Das Ganze muss sich wahrscheinlich bis in den Abend reinziehen. Also A8 Richtung Stuttgart, zwischen Zuzmershausen und Burgau, pickepacke voll. A96 Richtung Lindau, zwischen Erkheim und Holzgünz. Hier Bauarbeiten, die rechte Spur ist gesperrt. Das Ganze noch circa eine Stunde. Ansonsten kommt ihr ganz gut durch. Bitte alle aufpassen auf der Straße auf jeden Fall. Die neuesten Blitzer. Peiting, Schongauer Straße, Memmingen, Molkereistraße, Friedberg, Berghof, hier Stadt einwärts und Augsburg Innenstadt, Pilgerhausstraße. Gibt's noch mehr? WhatsApp oder Anruf an uns. Danke und gute Fahrt.
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1: Donnerstag mit Dani, das ist der Countdown zum WM-Start 2026. Haben wir gerade bei Joa gehört. Was machen wir gemeinsam, die Radio Fantasy Community? Ja, wir machen die größte Tipp-Community im Fantasy-Land. Der Radio Fantasy Kick-Tipp. Ihr habt jetzt noch bisschen Zeit, um die allerletzten Plätze euch wirklich zu ergattern. Ich bin die letzten Plätze hier jetzt auf Kicktipp nochmal durchgegangen, die ganzen Anmeldungen. Es ist noch ein bisschen was frei. Wie ihr da rankommt und vor allem, was es zu gewinnen gibt für euch, das erfahrt ihr nach 3 Hits. Das ist jetzt Kygo und Khaled mit Save My Love.
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0: Schönen Donnerstagnachmittag, schöne Fahrt in den Feierabend an diesem Donnerstagnachmittag. Gleich mit der Meldung auf der A8 Richtung Stuttgart zwischen Zusmershausen und Burgau. Hier ein LKW-Unfall, der ist wohl sehr, sehr schwer. Deswegen, wenn ihr euch auskennt, umfahrt das Ganze weiträumig. Das Ganze wird sich noch etwas hinziehen. A8 Richtung Stuttgart zwischen Zusmershausen hier.
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0: Ja, ihr seid ganz herzlich eingeladen von mir persönlich, Sportmann Dani. Die WM 2026 startet jetzt heute Abend. Ich bin hier schon immer im Deutschland-Trikot unterwegs, hier in der Redaktion, bin voll im Hype und ich hoffe, ihr auch und kommt hier mit in die Runde rein. Der Radio Fantasy Kick-Tipp, wir haben die größte Tipp-Community im Fantasyland. Die letzten Plätze sind jetzt hier noch frei für euch, wirklich. Also wenn meine Show hier beendet ist, dann ist auch die Anmeldung hier beendet, kann ich euch sagen, weil du musst ja bis zum 21 Uhr schon tippen, das erste Spiel. Sonst wäre es natürlich unfair. So, was könnt ihr bekommen von uns? Der erste Platz, einmal 500 Euro vom Reisebüro Flugbörse Augsburg-Land. Also ein Gutschein, wo ihr einfach mal hinfliegen könnt. Wir haben McDonald's, Elfer-Menü, Kisten von Riegele, Spezi-Fan-Paket, da ist alles mit dabei, alles was ihr braucht. Nur, wie kommt ihr jetzt daran? Fantasy.de. Alle Infos und da ist noch die letzte Anmeldung. Sagt es noch den Nachbarn, der Mutter, der Mama, der Oma, die sollen alle mitzocken und dann hoffentlich schauen wir mal, wer da mich als Sportmann Dani irgendwie übertrumpfen kann. Ich bin gespannt, Freunde.
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Ganz entspannt geht's in euren Donnerstagnachmittag mit Robin Schulz und Speechless hier auf Radio Fantasy. Und das bringt absolute Urlaub-Vibes. The Bowser mit Magnetic. Bekommt er um kurz nach halb hier auf Radio Fantasy. Vorher schon mal noch zwei Hits durch Leonie und Tiffany Harris mit Vertigo für euren Donnerstag. Es geht in den Feierabend. Immer die besten neuen Hits Radio Fantasy.

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1: Es ist 16:30.
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1: 13 Grad in Augsburg, genauso auch in Zusmarshausen. Und es ist so warm genug, dass uns Resi aus der Radio Fantasy Morgenshow gerade ein hübsches Bild von ihrem Balkon schickt, Joa.
12: Und was steht drüber? Liebe Grüße vom WM-Balkon.
1: Ja, wir sind voll im Fieber. Heute Abend startet es ja, gell? Mehr gleich, was wichtig ist. Jetzt schauen wir erstmal noch kurz aufs Wetter. Also hin und wieder kann heute an diesem Donnerstagnachmittag noch die Sonne durchspitzeln. In der Nacht und morgen der Freitag. Der ist aber dann schon wieder etwas grau. Auch Regen möglich. Ab Samstag zum Wochenende dann wieder schön mit viel Sonne. 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Jetzt alles, was an diesem Donnerstagnachmittag wichtig ist, mit unserem WM-Joa.
12: Um 16.30 Uhr. Hallo. Ja, so groß wie noch nie, so lang wie noch nie. Heute Abend beginnt die Fußball-WM 2026 in den USA, Kanada und Mexiko. Das Eröffnungsspiel um 21 Uhr bestreiten Mexiko und Südafrika. Fabian Schaffer berichtet.
20: In Mexico City wird das Eröffnungsspiel ausgetragen. In rund 5 Wochen steigt dann in New Jersey das Finale. Insgesamt 48 Länder nehmen an der Mammut-WM teil, so viele wie noch nie. Deutschland greift am Sonntag ins Turniergeschehen ein. Da geht's dann gegen den Inselstaat Curaçao.
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12: Bill Peters, Cheftrainer der Augsburger Panther, ist schwer erkrankt. Der Verein gab bekannt, dass der 61-Jährige am Guillain-Barré-Syndrom leidet. GBS ist eine Autoimmunerkrankung, bei der das Immunsystem die Nerven angreift. Dadurch werden Muskel- und Nervenfunktion gestört. Seit Mitte Mai ist Peters in stationärer Behandlung, momentan in einem Therapiezentrum. Wie es heißt, macht er täglich Fortschritte. Zum 100. Todestag von Architekt Antoni Gaudí hat der Papst in der weltberühmten Sagrada Familia in Barcelona gestern eine Messe gefeiert und den Hauptturm des Gebäudes gesegnet. Der gilt seit Februar als der höchste Kirchturm der Welt. Durch ein Doppelkreuz an der Spitze, gefertigt von der Gundelfinger-Fassadenbaufirma Gartner. Und das geht gerade viral. Eine Online-Petition fordert Hape Kerkeling als neuen Bundespräsidenten und hat schon mehr als 20.000 Unterschriften gesammelt. Anlass ist die Wahl eines neuen Bundespräsidenten im kommenden Jahr. Viele Unterstützer finden, dass der Entertainer nicht nur Humor mitbringt, sondern auch Menschen mit seinen Worten bewegen kann. Im Netz wird die Idee gerade fleißig diskutiert.
1: Der wechselt dann immer zwischen Kerkeling und dem Horst Schlemmer.
12: Dem Schlemmerhorst.
1: Dem Schlemmerhorst bin ich mal Ministerpräsident.
12: Schätzelein.
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1: 4 Minuten nach 4:30 bei uns immer die wichtigsten Verkehrsmeldungen. Zuerst mit unserem Sorgenkind an diesem Donnerstagnachmittag die A8 Richtung Stuttgart. Zwischen Adlersried und Burgau, hier großer LKW-Unfall, bitte das Ganze umfahren, wenn ihr euch auskennt. Hier staut sich's extrem, das kann bis in den Abend noch dauern, bis die komplette Strecke wieder frei ist. So viel dazu. Ansonsten rollt's der übliche Feierabendverkehr. Die neuesten Blitzer, Memmingen, Schlachthofstraße, hier im Blitzeranhänger. In Oberach, Richtung Rehling, beim Ortseingang, gerade frisch gemeldet. B300 bei Friedberg und wir haben auch noch Königsbrunn, die Königsallee. Gibt's mehr, WhatsApp an uns oder Anruf. Danke und allen gute Fahrt.
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0: So starten wir rein in den Donnerstag-Feierabends Radio Fantasy mit der Community auch. 08215055 mal die 7. Wer ist dran? Hallo?
1: Hallo, servus, Alex. Ich hätte keinen Blitzer gemeldet.
0: Ja, servus. Schieß los.
1: Da stehen sie in Friedberg, die B350, den Berg hoch, statt einwärts, an diesem Parkplatz unterhalb vom Schloss.
0: Perfekt, B300 Friedberg, danke dir fürs Melden.
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3: Hallo, hallo, hier ist Luca. Was geht am Wochenende? Die Slalom-Elite kommt wieder zurück zu uns nach Augsburg an den Eiskanal, denn der ICF Kanu Slalom World Cup ist wieder am Start dieses Wochenende, das ganze Wochenende. Insgesamt 247 Athleten und Athletinnen kämpfen hier um Medaillen und Weltcup-Punkte. Los geht's morgen ab 12:30. Das heißt, da könnt ihr das ganze Wochenende vorbeikommen und zuschauen. Und morgen und am Samstag findet zum dritten Mal das Theaterviertelfest bei uns in Augsburg statt. Gehört ja mittlerweile auch einfach zum Sommer in Augsburg dazu. Im ganzen Theaterviertel sind Bierbänke für euch aufgebaut. Es gibt Musik, leckeres Essen und auch ganz viel Programm ist für euch geplant. Und auch wenn es regnet, Party macht einfach immer Spaß. Alle Infos zu den Events und was sonst so geht, klickt fantasy.de. Schönes Wochenende.
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Feierabend im Fantasyland an diesem Donnerstagnachmittag hier auf Radio Fantasy mit Dani. Hey! Die einen suchen noch nach dem Feierabend, die letzten Mails gehen raus und sie sucht immer noch nach ihrem Husband. Where is my husband von Ray? Um kurz nach 5 hier auf Radio Fantasy, ihr wisst Bescheid, immer die besten neuen Hits. Vorher noch zwei Hits jetzt am Stück, Stormbrew mit Homewrecker und das ist Felix Yen mit All for Love, Radio Fantasy.

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15: Es ist 17 Uhr.
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15: Heute teilweise noch schön sonnig an diesem Donnerstagnachmittag, trotz der Wolken. 13 Grad in Augsburg, genauso auch in Kissing. Heute Nacht kann es auch wieder regnen, genauso auch morgen. Der Freitag ist viel Grau mit dabei. Schöner wird es dann insgesamt auf jeden Fall dann zum Wochenende. 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
18: Um 5 Uhr, hallo. Zum Auftakt der Fußball-Weltmeisterschaft. Heute Abend ist die Lage in Mexiko-Stadt angespannt. Die Behörden befürchten neue Proteste von Lehrern. Rund um das Aztekenstadion wurden die Sicherheitsmaßnahmen verschärft. Im Eröffnungsspiel um 21 Uhr erwartet Mexiko Südafrika. Die Mega-WM mit 48 Mannschaften und 104 Spielen wird außerdem in den USA und Kanada ausgetragen. Fabian Schaffer berichtet.
19: Die Spiele werden zu 16 unterschiedlichen Anstoßzeiten angepfiffen, von 18 Uhr bis 6 Uhr morgens unserer Zeit. Erstmals wird es auch ein 16-Finale geben. Deutschland greift am Sonntag ins Turniergeschehen ein, da geht's dann gegen den Inselstaat Curaçao.
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18: In knapp 3 Monaten beginnt das neue Ausbildungsjahr. Laut der IHK mit Sitz in Augsburg sind schwabenweit bisher rund 4.000 neue Ausbildungsverträge eingegangen. Im Wirtschaftsraum Augsburg mit seinen mehr als 1.500 IHK-Ausbildungsbetrieben sind es fast 1.300. Noch sei viel Bewegung auf dem Ausbildungsmarkt. Die Konkurrenz um bestimmte Ausbildungsplätze habe deutlich zugenommen. Wichtig sei, bei Beruf und Branche flexibel zu sein.
20: In Augsburg soll ein aggressiver Hund aus seiner Wohnung ausgebüxt sein und 2 Menschen auf der Straße angegriffen und mehrfach gebissen haben. Der Halter hat deshalb heute einen Termin beim Amtsrichter. Für den Hund galten schon Maulkorb und Leinenzwang. Fahrlässige Körperverletzung durch Unterlassung lautet die Anklage. Und das geht gerade viral. Taco Bell kommt nach Deutschland. Die US-Kette für Tacos, Burritos und andere Tex-Mex-Gerichte plant ihre ersten Restaurants in Bayern. Die ersten 2 Standorte sollen in München entstehen. Insgesamt sind 15 Filialen in den kommenden Jahren in München, Nürnberg und Passau geplant.
15: Ja, machen wir zwar immer einen Taco-Dienstag.
20: Und fahren immer nach München?
15: Ja, okay,
20: nach
15: das kann ein bisschen schwierig werden.
20: Nach Nürnberg. Passau. Lass uns hier bleiben und Fish and Chips essen.
15: Okay, so machen wir das.
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0: Um 5:02 bei uns immer die wichtigsten Verkehrsmeldungen zuerst. A8 Richtung Stuttgart zwischen Adelsried und Burgau. Hier immer noch LKW-Unfall. Wenn ihr euch auskennt, bitte umfahrt das Ganze weiträumig. Ihr werdet allerdings über die Standspur daran vorbeigeleitet. Das Ganze muss auf jeden Fall noch etwas dauern. Deswegen plant ihr auf jeden Fall, wenn ihr da schon drin steckt, etwas mehr Zeit ein. Dann die A7 Richtung Ulm zwischen Nersingen und dem Kreuz Ulm-Elchingen. Hier noch Gegenstände auf der Fahrbahn. Ansonsten der übliche Feierabendverkehr. Die neuesten Blitzer stehen in Memmingen, Schlachthofstraße, in Oberach Richtung Rehling, hier beim Ortseingang, Peiting-Schongauer Straße, Friedberg-Berghof hier stadteinwärts und Königsbrunn-Königsallee. Gibt's mehr? WhatsApp an uns. Danke und gute Fahrt.
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0: Yo, der Dienstag. Ich wollte schon gerade Dienstag sagen, weil ich mit Joa über den Taco Dienstag gesprochen habe. Nein, heute ist Donnerstag. So kurz vorm Wochenende tatsächlich auch schon. Und auch hoffentlich in dem baldigen Feierabend. Und er ist auch wieder mit am Start.
3: Wie heißen denn die Eltern von Adam und Eva?
4: Gott hat sie erschaffen. Mit der Maria. Gott und Maria.
3: Die waren ein Paar.
4: Ja.
3: Dann wären ja Adam und Eva Geschwister.
4: Ja.
0: Der Radio Fantasy Freakman treibt wieder sein Umwesen um 3:50 Hits. Jetzt ist Ray mit Where's My Husband dran.
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0: Schönen Donnerstagnachmittag, Radio Fantasy mit immer den besten neuen Hits und Sportmann Dani, hey. Jennifer Lopez und David Guetta bringen ordentlich Schwung in die Kiste mit Save Me Tonight für euren Donnerstagfeierabend. Wetter passt jetzt eigentlich auch wieder ganz gut, ne? In weniger als einer Minute hier auf Radio Fantasy.
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2: Sprich mal mit einer freundlichen Frage. Adam und Eva ist ja ein Begriff aus der Bibel.
3: Ja. Yeah.
2: Was sind die?
3: Ja, die haben so ein Kind und das war dann Gott oder so, keine Ahnung.
2: Wie heißen denn die Eltern von Adam und Eva?
4: Ja, Gott hat sie erschaffen. Mit der Maria. Gott und Maria.
2: Dann wären ja Adam und Eva Geschwister.
4: Oh.
2: Also halten wir fest, Gott und Maria sind die Eltern von?
4: Eva.
2: Okay, wer sind dann die Eltern von Adam?
4: Jesus.
2: Damit zurück ins Fantasy-Sendestudio.
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1: 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Ansonsten war's das mit dem Spaß. Nein, wir haben natürlich trotzdem Spaß. Vor allem mit dieser Nummer. Sorry, Papi. Ich finde die Nummer herrlich. Topic, schaut gleich vorbei um kurz nach halb. Vorher haben wir noch drei Hits am Stück. Glock, Glock, alle Farben und Alex Warren. Und ihr denkt mir an den Radio Fantasy Kicktipp, ne?

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18: Es ist 5:30.
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18: Immer wieder spitzelt die Sonne raus durch diese Wolkendecke im Fantasyland. 13 Grad in Augsburg, genauso auch in Meitingen. In der Nacht, da wird es dann auch wieder etwas dunkler natürlich, aber es regnet dann auch. Auch der Freitag, der ist hauptsächlich grau und auch zwischendurch mal Regen. Schöner dann erst ab Samstag zum Wochenende dann wieder mit mehr Sonne. 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
21: Um 17.30 Uhr. Hallo. Heute Abend beginnt die bisher größte Fußball-Weltmeisterschaft aller Zeiten. In den USA, Mexiko und Kanada spielen in den kommenden Wochen 48 Teams um den Titel. Moritz Einzel berichtet.
22: Im legendären Aztekenstadion in Mexiko-Stadt beginnt um 21 Uhr das Eröffnungsspiel zwischen Co-Gastgeber Mexiko und Südafrika. Und das ist kurios. Auf den Tag genau vor 16 Jahren eröffnete diese Paarung schon mal eine WM. Damals in Südafrika endete das Spiel 1:1. Nach 1970 und 1986 findet zum dritten Mal ein WM-Eröffnungsspiel im Aztekenstadion statt.
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21: Augsburg hat zu wenig schattenspendende Bäume und schneidet deshalb im Hitzecheck der Deutschen Umwelthilfe nur mittelmäßig ab. Die Stadt hat einen Beschirmungsgrad von 20%. Das bedeutet, dass weniger als ein Viertel Schatten von Baumkronen kommt. In den vergangenen 7 Jahren wurden weitere Flächen versiegelt und dafür gut 3.100 Bäume gefällt. Neupflanzungen werden bei der Analyse nicht berücksichtigt, weil die Kronen noch zu klein sind. Das Fundbüro der Stadt Augsburg startet heute Abend um 20 Uhr wieder eine Online-Versteigerung von seit einem halben Jahr nicht abgeholten Sachen. Rund 100 Fahrräder, Schmuck, Elektronik und auch Gehhilfen stehen auf sonderauktionen.net bereit. Getragene Kleidungsstücke sind ausgenommen, sie werden an Bedürftige gespendet. Und das geht gerade viral. Von 22 Fußballspielen keines gewonnen, nicht einmal unentschieden gespielt, insgesamt 104 Tore kassiert. Die Frauen des SC Blönried in Oberschwaben sind nach einer nicht so guten Saison abgestiegen, aber bewahren ihren Humor. Auf Insta haben sie ihre desaströse Spielbilanz als Video hochgeladen und ernten ganz viele tolle Kommentare. Kopf hoch, sagen die User, nur wer den Mut zur Niederlage hat, wird später siegen.
0: Auf jeden Fall. Vor allem auch das Hochzuladen, einfach Humor.
21: Ganz toll.
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0: 3 Minuten nach 5:30 bei uns immer die wichtigsten Verkehrsmeldungen. Zuerst A8 Richtung Stuttgart zwischen Adelsried und Burgau. Hier ein LKW-Unfall. Wenn ihr euch auskennt, bitte umfahrt das Ganze weiträumig. Ihr werdet hier über die Standspur vorbeigeleitet. Und fast gleiche Höhe Richtung München, also zwischen Burgau und Sussmarshausen, ebenfalls ein LKW-Unfall. Die Rettungsfahrzeuge sind hier vor Ort. Ihr werdet hier abgeleitet, denn hier sind irgendwie alle Spuren gesperrt. Plant bitte für beide Fälle noch etwas Zeit ein. Das kann sich bis in den Abend ziehen. Und das ist einfach doppelt hier aufgeschrieben. Da haben wir noch den Feierabendverkehr, sonst kommt er ganz gut durch. Die neuesten Blitzer stehen in Steingarten, Füssener Straße, in Oberach Richtung Rehling hier beim Ortseingang, Memmingen, Molkereistraße und Friedberg-Berghof hier stadteinwärts. Gibt's mehr? WhatsApp oder Anruf an uns. Danke und allen gute Fahrt.
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0: Abend im Fantasyland hier mit Toby Romeo und What It Feels Like. Ja, wie fühlt sich denn der Feierabend an? So zum Beispiel. Wenn wir mitsingen bei Dilemma, der Radio Fantasy Throwback-Hit der Stunde, Nelly und Kelly Rowland. Den hört ihr immer um 15:15 hier auf Radio Fantasy. Hier bei mir am Hit-Nachmittag auf Radio Fantasy.
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2: Hast du schon mal dein eigenes GPT gebastelt? Also das Custom GPT. Bei ChatGPT kannst du das bauen. Also nochmal, Custom GPT heißt das. Das ist quasi eine maßgeschneiderte KI für dich. Eine eigene Mini-Version mit festen Regeln. Du legst fest, antworte immer kurz, erkläre ohne Fachbegriffe und nutze Beispiele. Das geht über die Funktion GPTs erstellen im ChatGPT-Menü. Ganz ohne Programmierkenntnisse. Du kannst ChatGPT sogar selber fragen. Sag mal, erklär mir Schritt für Schritt, wie ich einen Custom GPT baue. Es braucht manchmal ein bisschen Nerven, aber es macht unglaublich Spaß, wenn es dann funktioniert.
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España eres muy bien, pero México es mejor, ¿no? Ja, das ist das einzige Spanische, was ich sagen kann. Heißt ungefähr sowas wie, Spanien ist cool, aber Mexiko ist besser. Die WM 2026 startet heute. Mexiko gegen Mexiko gegen Südafrika. Der WM-Song Shakira mit Die Die. Auf Radio Fantasy brandheiß um kurz nach 6. Vorher jetzt noch 3 Hits am Stück. Michi Schulte, Return und das ist Rehab. All Night. 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
9: Es ist 18 Uhr.
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9: Heute teilweise noch schön sonnig an diesem Donnerstagnachmittag, trotz der Wolken. 13 Grad in Augsburg, genauso auch in Kissing. Heute Nacht kann es auch wieder regnen, genauso auch morgen. Der Freitag ist viel Grau mit dabei. Schöner wird es dann insgesamt auf jeden Fall dann zum Wochenende. 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
10: Um 18 Uhr, hallo, und ich gebe zu, ich habe das reingeschrieben. So, denn so groß wie noch nie, so lang wie noch nie, heute Abend beginnt die Fußball-WM 2026 in den USA, in Kanada und Mexiko. Das Eröffnungsspiel um 21 Uhr bestreiten Mexiko und Südafrika. Fabian Schaffer berichtet.
11: In Mexico City wird das Eröffnungsspiel ausgetragen. In rund 5 Wochen steigt dann in New Jersey das Finale. Insgesamt 48 Länder nehmen an der Mammut-WM teil, so viele wie noch nie. Deutschland greift am Sonntag ins Turniergeschehen ein. Da geht's dann gegen den Inselstaat Curaçao.
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10: Bill Peters, Cheftrainer der Augsburger Panther, ist schwer erkrankt. Der Verein gab bekannt, dass der 61-Jährige am Guillain-Barré-Syndrom leidet. GBS ist eine Autoimmunerkrankung, bei der das Immunsystem die Nerven angreift. Dadurch werden Muskel- und Nervenfunktionen gestört. Seit Mitte Mai ist Peters in stationärer Behandlung, momentan in einem Therapiezentrum. Wie es heißt, macht er täglich Fortschritte. Zum 100. Todestag von Architekt Antoni Gaudí hat der Papst in der weltberühmten Sagrada Familia in Barcelona gestern eine Messe gefeiert und den Hauptturm des Gebäudes gesegnet. Der gilt seit Februar als der höchste Kirchturm der Welt, durch ein Doppelkreuz an der Spitze, gefertigt von der Gundelfinger-Fassadenbaufirma Gartner. Und das geht gerade viral. Eine Online-Petition fordert Harpe Kerkeling als neuen Bundespräsidenten und hat schon mehr als 20.000 Unterschriften gesammelt. Anlass ist die Wahl eines neuen Bundespräsidenten im kommenden Jahr. Viele Unterstützer finden, dass der Entertainer nicht nur Humor mitbringt, sondern auch Menschen mit seinen Worten bewegen kann. Im Netz wird die Idee gerade fleißig diskutiert.
12: Ich kandidiere.
10: Kannst du auch machen, doch.
9: Ja, der Schlemmer.
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0: 3 Minuten nach 6. Bei uns immer die wichtigsten Verkehrsmeldungen zuerst. A8 Richtung Stuttgart zwischen Adelsried und Burgau. LKW-Unfall. Wenn ihr euch auskennt, umfahrt das weiträumig. Ihr werdet hier über die Standspur allerdings vorbeigeleitet. So, gleiche Höhe, aber andere Richtung. Ebenfalls LKW-Unfall. Die haben sich da irgendwie über die Leitplanke getroffen. Burgau und Susmershausen. Hier sind die Rettungsfahrzeuge vor Ort. Der Verkehr wird auch hier abgeleitet, weil es fast also eine Vollsperrung ist. Das Ganze wird sich auch noch etwas hinziehen, deswegen viel Geduld mitbringen und allen natürlich eine gute und sichere Fahrt. Die neuesten Blitzer. Steingarten, Füssener Straße, Memmingen, Schlachthofstraße, wir haben die B300 bei Friedberg, Königsbrunn, Königsallee und Oberach Richtung Rehling hier beim Ortseingang. Gibt's noch mehr WhatsApp an uns oder ihr ruft einfach an. Danke und gute Fahrt.
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0: Einer der WM-Songs 2026 hier auf Radio Fantasy brandheiß. Ich bin Sportmann Dani, hello. Shakira mit Die Die. Und wenn ihr vielleicht jetzt nicht so Bock habt auf die WM, dann bringt euch vielleicht diese Mucke auf jeden Fall in Stimmung. So, was haben wir jetzt gleich? Oh, you stay low. Eine krasse neue Ballade, Lewis Capaldi mit Stay Love. Der Junge ist auch wieder back, hatte ja seine Tourette-Erkrankung verkündet vor ein paar Jahren, hat dann ganz lange Pause gemacht und ist jetzt wieder zurück. Und ich freue mich riesig, weil er hat so eine unglaubliche Stimme. In weniger als eine Minute für euren Donnerstagabend Radio Fantasy brandheiß.
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2: Sprich mal mit einer freundlichen Frage. Adam und Eva ist ja ein Begriff aus der Bibel.
3: Ja. Yeah.
2: Was sind die?
3: Ja, die haben so ein Kind und das war dann Gott oder so, keine Ahnung.
2: Wie heißen denn die Eltern von Adam und Eva?
4: Ja, Gott hat sie erschaffen. Mit der Maria. Gott und Maria.
2: Dann wären ja Adam und Eva Geschwister.
4: Oh.
2: Also halten wir fest, Gott und Maria sind die Eltern von?
4: Eva.
2: Okay, wer sind dann die Eltern von Adam?
4: Jesus.
2: Damit zurück ins Fantasy-Sendestudio.
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Runway. Radio Fantasy brandheiß an diesem Donnerstagnachmittag, wenn auch die Sonne noch etwas da ist im Fantasyland, macht auch die Mucke einfach doppelt so viel Bock. Fastboy mit Beautiful Life. Tja, das Leben ist halt auch schön im Fantasyland. Bekommt er gleich um kurz nach 6:30 hier auf Radio Fantasy. Jetzt vorher noch 3 Hits am Stück. Felix Jähn, Ariana Grande und das ist G-Flip mit Bad on Fire. 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
15: Derzeit in Augsburg hauen Städtenregen bei 12 Grad, Mering 11 Grad, Lauben ebenfalls 11 Grad. In der Nacht bleibt es zwischen Donau und den Alpen grau und stellenweise nass. Die Temperaturen sinken bis zum Morgen auf 7 bis 9 Grad. Bis zum Donnerstag halten sich dichte Wolken und örtlich fällt noch etwas Regen. Später lockert es von Westen her langsam auf. Am Nachmittag gibt es Sonne und nur einzelne Schauer oder kurze Gewitter. Am Freitag wird es wieder trüber und zeitweise nass. Zum Wochenende hin setzt sich mehr Sonne durch und es wird mit 22 bis 24 Grad spürbar wärmer.
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15: Derzeit gibt es keine Verkehrsbehinderungen. Ihr habt freie Fahrt. Es liegen keine Blitzer oder Abstandsmeldungen vor. Besser unterwegs mit KI und unserer Community.
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Er ist wieder zurück für euren Donnerstag-Feierabend hier auf Radio Fantasy Brandheise und ich freue mich ungemein, weil der Typ, der schafft es immer auch mit seinen Musikern, die er mit dabei hat, eine ganz neue Nummer rauszuhauen, die einfach richtig fresh ist. Es geht um Martin Garrix. So kennt ihr hier von der Nummer noch, zusammen hier mit David Guetta. So Far Away oder die hier. Told You So mit Jax. Ja, und jetzt ist er zurück und wieder hat er sich geholt. Hol den besten Musiker an der Gitarre im Pop-Bereich. Ed Sheeran ist mit am Start, heißt Repeated. Perfekt für euren Donnerstag-Feierabend und ist halt einfach ganz geil, diese Mischung aus Beat. Und dann kommt Ed Sheeran mit seiner Stimme wieder daher. Einfach wunderbar. Zum Genießen immer die besten neuen Hits, nur hier auf Radio Fantasy.

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1: Wie geil ist es einfach, wenn du einen Auftritt am Timmendorfer Strand hast? Dieses Jahr, Robin Schulz, kann ich mir geil vorstellen. Einfach so am Beach, dann so eine fette Bühne und dann läuft natürlich auch diese Nummer. Better Times, ganz neu für euren Donnerstagabend.

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4: Wetter-Updates. Derzeit in Augsburg hauen Städtenregen bei 12 Grad, Mering 11 Grad, Lauben ebenfalls 11 Grad. In der Nacht bleibt es zwischen Donau und den Alpen grau und stellenweise nass. Die Temperaturen sinken bis zum Morgen auf 7 bis 9 Grad. Bis zum Donnerstag halten sich dichte Wolken und örtlich fällt noch etwas Regen. Später lockert es von Westen her langsam auf. Am Nachmittag gibt es Sonne und nur einzelne Schauer oder kurze Gewitter. Am Freitag wird es wieder trüber und zeitweise nass. Zum Wochenende hin setzt sich mehr Sonne durch und es wird mit 22 bis 24 Grad spürbar wärmer.
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6: Ich bin Joshua Heise. So groß wie noch nie, so lang wie noch nie. In Mexiko, Kanada und den USA beginnt die Fußball-WM. Das Eröffnungsspiel bestreiten heute ab 21 Uhr mit Gastgeber Mexiko und Südafrika. Fabian Schaffer blickt voraus.
7: In Mexico City wird das Eröffnungsspiel ausgetragen. In rund 5 Wochen steigt dann in New Jersey das Finale. Insgesamt 48 Länder nehmen an der Mammut-WM teil, so viele wie noch nie. Mit Jordanien, Kapverde, Usbekistan und dem deutschen Vorrundengegner Curaçao sind gleich 4 Teams zum ersten Mal dabei. Die Spiele werden zu 16 unterschiedlichen Anstoßzeiten angepfiffen, von 18 Uhr bis 6 Uhr morgens unserer Zeit.
6: Haus- und Kinderärzte sollen zur zentralen Anlauf- und Koordinationsstelle im Gesundheitssystem werden. Das plant die Gesundheitsministerkonferenz. Laut Bundesgesundheitsministerin Waken wird das Konzept zunächst in Modellregionen erprobt. Erste Wirkungen sollen die Menschen 2028 spüren. Zudem sollen Apotheken eine größere Rolle bekommen, etwa bei Impfungen. Erstmals seit 10 Jahren ist die Zahl der weltweit vertriebenen Menschen leicht gesunken. Laut UN-Flüchtlingshilfswerk waren zuletzt knapp 118 Millionen Menschen Vertriebene. 5,4 Millionen weniger als noch Ende 2024. Viele Menschen seien in ihre Herkunftsländer zurückgekehrt, hieß es, allerdings meistens nicht freiwillig. Ein angeblich schwerkranker Sohn und die Forderung nach sofortiger Hilfe. Mit dieser fiktiven Diagnose haben Betrüger in Hof in Oberfranken eine Frau um ihre Ersparnisse gebracht. Die Kriminellen haben der Rentnerin am Telefon vorgespielt, ihr Sohn brauche Geld für eine spezielle Krebsbehandlung. Daraufhin hat die Rentnerin über 100.000 Euro an einen Unbekannten übergeben. Die Kriminalpolizei fahndet jetzt nach einem etwa 35-Jährigen.
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4: 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Derzeit gibt es keine Verkehrsbehinderungen. Ihr habt freie Fahrt. Es liegen keine Blitzer oder Abstandsmeldungen vor. Besser unterwegs mit KI und unserer Community.
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1: Die nächste Runde jetzt mit Udo.
2: Aus Augsburg.
1: Hi.
3: Guten Morgen, hallo.
2: Ha. Ja, guten Morgen.
1: Udo, wie geht's dir?
3: Gut geht's mir.
2: Es geht aktuell ins Sea Life nach München.
3: Schön.
2: Und der aktuelle Wochen-Highscore liegt bei 8 Richtigen.
3: Oh, das ist schon ganz schön viel.
2: Das ist machbar, aber ja, da darf jetzt kein Hänger oder so drin sein.
3: Okay.
2: Wir drücken dir die Daumen, hier ist dein Buchstabe.
3: Okay.
1: Lieber Udo, deine 30 Sekunden starten, sobald ich dir die erste Kategorie nenne. Bitte eine Stadt mit N.
3: Nürnberg.
1: Ein Land.
3: Nigeria.
1: Bei der WM.
3: Bei der WM. Ja, schwierig.
2: Vielleicht weg von den Ländern irgendwie was drumherum passieren könnte?
3: Ah, oh, da bin ich jetzt blank.
2: Die Zeit ist leider vorbei.
3: Thema?
1: Was vielleicht fällt? Die Nationalmannschaft oder die
2: Nationalhymne?
1: Oder die Hymne, die Nachspielzeit.
3: Okay, da habe ich zu eng gedacht. Danke euch.
1: Das heißt, der Highscore bleibt bei 8 Richtigen. In 30 Sekunden kann das zum Wochenfinale noch jemand toppen. Anmelden.

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5: Derzeit in Augsburg hauen Städtenregen bei 12 Grad, Mering 11 Grad, Lauben ebenfalls 11 Grad. In der Nacht bleibt es zwischen Donau und den Alpen grau und stellenweise nass. Die Temperaturen sinken bis zum Morgen auf 7 bis 9 Grad. Bis zum Donnerstag halten sich dichte Wolken und örtlich fällt noch etwas Regen. Später lockert es von Westen her langsam auf. Am Nachmittag gibt es Sonne und nur einzelne Schauer oder kurze Gewitter. Am Freitag wird es wieder trüber und zeitweise nass. Zum Wochenende hin setzt sich mehr Sonne durch und es wird mit 22 bis 24 Grad spürbar wärmer.
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5: Derzeit gibt es keine Verkehrsbehinderungen. Ihr habt freie Fahrt. Es liegen keine Blitzer oder Abstandsmeldungen vor. Besser unterwegs mit KI und unserer Community.
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1: Zebras kraulen sich gegenseitig. Die pflegen ihre Freundschaften wortwörtlich mit den Zähnen. Sie stehen Kopf an Kopf und knabbern sich gegenseitig das Fell sauber. Dieses gegenseitige Kraulen stärkt die Bindung und senkt Stress. Bei den besten Zebra-Buddies läuft das fast synchron ab. Also der eine krault mit den Zähnen den anderen und genau umgekehrt.
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3: Wetter-Updates. Derzeit in Augsburg hauen Städtenregen bei 12 Grad, Mering 11 Grad, Lauben ebenfalls 11 Grad. In der Nacht bleibt es zwischen Donau und den Alpen grau und stellenweise nass. Die Temperaturen sinken bis zum Morgen auf 7 bis 9 Grad. Bis zum Donnerstag halten sich dichte Wolken und örtlich fällt noch etwas Regen. Später lockert es von Westen her langsam auf. Am Nachmittag gibt es Sonne und nur einzelne Schauer oder kurze Gewitter. Am Freitag wird es wieder trüber und zeitweise nass. Zum Wochenende hin setzt sich mehr Sonne durch und es wird mit 22 bis 24 Grad spürbar wärmer.
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6: Ich bin Joshua Heise. In diesen Minuten startet in Mexiko-Stadt die Fußball-Weltmeisterschaft. Im Eröffnungsspiel treffen Mitgastgeber Mexiko und Südafrika aufeinander. Bereits Stunden vor Anpfiff hatten sich vor dem legendären Aztekenstadion lange Schlangen gebildet. Die WM findet in Mexiko, Kanada und den USA statt. Deutschlands erstes Match ist am Sonntag gegen Curaçao. Für 60 Euro One-Way in die Sommerferien. Die Deutsche Bahn verkauft ab Sonntag bis zum 14. September Familientickets für Fernzüge zum Festpreis. Sie gelten für Fahrten mit ICE und IC innerhalb Deutschlands. Tanja Wagner mit den Details.
7: Das DB-Familienticket kostet pauschal für Hin- und Rückfahrt inklusive Sitzplatzreservierung 99,99 Euro und gilt für höchstens 5 Personen. Dabei muss mindestens ein Kind dabei sein. Und es dürfen maximal 2 Erwachsene darauf mitfahren. Das sind bei der Bahn alle ab 15. Für wen dieses Familienticket keinen Sinn macht, etwa weil die Kinder zu alt sind, kann dennoch sparen. Möglichst früh buchen lohnt sich und in Randzeiten wie etwa abends fahren.
6: Ab wann sollen Kinder strafmündig sein? Das ist in Deutschland immer wieder Diskussionsthema. In Schweden ist die Regierung jetzt davon abgerückt, schon 13-Jährige ins Gefängnis zu stecken. Der Vorschlag würde im Parlament zu keiner Mehrheit führen. Stattdessen soll das Strafmündigkeitsalter von 15 auf 14 Jahre gesenkt werden. Schweden kämpft seit Jahren gegen kriminelle Gangs, die gezielt Minderjährige rekrutieren. Alle guten Dinge sind 6. Eine Frau aus Bayern hat zum dritten Mal in Folge Zwillinge bekommen. Jasmin Rittner hat Ende Mai im Klinikum Fürth die Mädchen Julia und Estefania auf die Welt gebracht. Kurios, schon 2023 und 2024 hatte sie Zwillinge bekommen, einmal Jungs und einmal Mädchen. Der Vater scherzt, er habe beim dritten Mal gar nicht erst gedacht, dass es diesmal nur ein Kind werden würde.
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3: 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Derzeit gibt es keine Verkehrsbehinderungen. Ihr habt freie Fahrt. Es liegen keine Blitzer oder Abstandsmeldungen vor. Besser unterwegs mit KI und unserer Community.
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3: Derzeit in Augsburg hauen Städtenregen bei 12 Grad, Mering 11 Grad, Lauben ebenfalls 11 Grad. In der Nacht bleibt es zwischen Donau und den Alpen grau und stellenweise nass. Die Temperaturen sinken bis zum Morgen auf 7 bis 9 Grad. Bis zum Donnerstag halten sich dichte Wolken und örtlich fällt noch etwas Regen. Später lockert es von Westen her langsam auf. Am Nachmittag gibt es Sonne und nur einzelne Schauer oder kurze Gewitter. Am Freitag wird es wieder trüber und zeitweise nass. Zum Wochenende hin setzt sich mehr Sonne durch und es wird mit 22 bis 24 Grad spürbar wärmer.
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3: Derzeit gibt es keine Verkehrsbehinderungen. Ihr habt freie Fahrt. Es liegen keine Blitzer oder Abstandsmeldungen vor. Besser unterwegs mit KI und unserer Community.
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1: Ich bin Joshua Heise. Anstoß in Mexiko-Stadt. In diesen Minuten geht das Eröffnungsspiel mit Gastgeber Mexiko gegen Südafrika los. Bereits Stunden vor Anpfiff hatten sich vor dem legendären Aztekenstadion lange Schlangen gebildet. Die WM findet in Mexiko, Kanada und den USA statt. Deutschlands erstes Match ist am Sonntag gegen Curaçao. Zu welcher Uhrzeit wir an der Zapfsäule stehen, macht seit der 12-Uhr-Regel vor allem einen Unterschied im Geldbeutel. Seitdem sind die Preissprünge laut ADAC so groß wie nie. Sorita Sobali berichtet.
2: Wer sparen will, sollte den richtigen Zeitpunkt erwischen. Laut ADAC sind die Preise meist kurz vor Mittag am niedrigsten. Bei einer Tankfüllung von 50 Litern lassen sich so im Schnitt mehr 7 Euro bei Benzin und über 9 Euro bei Diesel sparen. Der Autoclub sieht die starken Ausschläge trotzdem kritisch. Ende Juni fällt der Tankrabatt aber auch schon wieder weg.
1: Nach dem schweren Verkehrsunfall in den Niederlanden ist ein drittes Kind gestorben. Das haben die Behörden in der Provinz Zeeland mitgeteilt. Zuvor war ein Auto in einer Kurve geradeaus gefahren und hatte eine Schülergruppe auf dem Radweg erfasst. Neben den drei Kindern starb auch ein Erwachsener. Weitere Kinder wurden verletzt. Die genaue Unfallursache wird noch untersucht. Mitten im Feierabendverkehr hat ein LKW-Reifenplatzer auf der A8 in Schwaben für massive Staus gesorgt. Der Lastwagen geriet bei Jettingen-Scheppach ins Schleudern, prallte gegen die Betonleitwand und blieb quer auf der Fahrbahn liegen. 5 Autos sind durch herumfliegende Trümmer beschädigt worden, verletzt wurde niemand. Die Bergung könnte nach Polizeiangaben bis in die Nacht dauern.
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3: 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Derzeit gibt es keine Verkehrsbehinderungen. Ihr habt freie Fahrt. Es liegen keine Blitzer oder Abstandsmeldungen vor. Besser unterwegs mit KI und unserer Community.
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3: Derzeit in Augsburg Hauenstätten Regen bei 12 Grad, Mering 11 Grad, Lauben ebenfalls 11 Grad. In der Nacht bleibt es zwischen Donau und den Alpen grau und stellenweise nass. Die Temperaturen sinken bis zum Morgen auf 7 bis 9 Grad. Bis zum Donnerstag halten sich dichte Wolken und örtlich fällt noch etwas Regen. Später lockert es von Westen her langsam auf. Am Nachmittag gibt es Sonne und nur einzelne Schauer oder kurze Gewitter. Am Freitag wird es wieder trüber und zeitweise nass. Zum Wochenende hin setzt sich mehr Sonne durch und es wird mit 22 bis 24 Grad spürbar wärmer.
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3: Derzeit gibt es keine Verkehrsbehinderungen. Ihr habt freie Fahrt. Es liegen keine Blitzer oder Abstandsmeldungen vor. Besser unterwegs mit KI und unserer Community.
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0: und den Alpen grau und stellenweise nass. Die Temperaturen sinken bis zum Morgen auf 7 bis 9 Grad. Bis zum Donnerstag halten sich dichte Wolken und örtlich fällt noch etwas Regen. Später lockert es von Westen her langsam auf. Am Nachmittag gibt es Sonne und nur einzelne Schauer oder kurze Gewitter. Am Freitag wird es wieder trüber und zeitweise nass. Zum Wochenende hin setzt sich mehr Sonne durch und es wird mit 22 bis 24 Grad spürbar wärmer.
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3: Ich bin Yves Simon. Ende des Monats ist Schluss mit dem Tankrabatt. Union und SPD wollen die Maßnahme nicht verlängern, aber bei stark steigenden Spritpreisen schnell reagieren. Ronny Thorau, welche Entlastungen könnten denn stattdessen jetzt kommen?
4: Union und SPD deuten schon mögliche weitere Entlastungsmaßnahmen an, ohne aber konkret zu werden. Hintergrund ist zum einen, dass ein Ende des Iran-Krieges, der die Spritpreise so hoch getrieben hat, immer noch nicht absehbar ist. Verbraucherschützer fordern statt neuer Schnellschüsse wie dem Tankrabatt jetzt dauerhafte Maßnahmen, etwa eine Senkung der Stromsteuer für private Haushalte.
3: In den Niederlanden ist ein Auto in eine Gruppe von Grundschülern auf Fahrrädern gefahren. 4 Menschen sind gestorben, darunter auch 3 Kinder. Die Gruppe war nach Polizeiangaben auf dem Weg zu einer Schulfreizeit, als das Auto in einer Kurve geradeaus gefahren ist und die Schüler erfasst hat. Ein 19-Jähriger ist festgenommen worden. Ob es sich um den mutmaßlichen Fahrer handelt, das wurde nicht gesagt. Die Regierung von Oberbayern hat Medienberichten zufolge ein Disziplinarverfahren gegen den Münchner Altoberbürgermeister Dieter Reiter eingeleitet. Grund sind seine nicht vom Stadtrat genehmigten Tätigkeiten für den FC Bayern. Es besteht demnach der Verdacht, dass der SPD-Politiker damit gegen Vorschriften des Beamtenrechts verstoßen haben könnte. Reiter hat all seine Mandate beim FC Bayern auch schon niedergelegt und das erhaltene Geld gespendet. Jetzt ist es offiziell, Star-Trainer José Mourinho kehrt zu Real Madrid zurück. Das haben die Königlichen mitgeteilt. Schon zwischen 2010 und 2013 hat der Portugiese den spanischen Rekordmeister trainiert. Zuletzt hat er für Benfica Lissabon gearbeitet.
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0: 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Derzeit gibt es keine Verkehrsbehinderungen. Ihr habt freie Fahrt. Es liegen keine Blitzer oder Abstandsmeldungen vor. Besser unterwegs mit KI und unserer Community.
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1: 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Derzeit in Augsburg hauen Städten Regen bei 12 Grad, Mering 11 Grad, Lauben ebenfalls 11 Grad. In der Nacht bleibt es zwischen Donau und den Alpen grau und stellenweise nass. Die Temperaturen sinken bis zum Morgen auf 7 bis 9 Grad. Bis zum Donnerstag halten sich dichte Wolken und örtlich fällt noch etwas Regen. Später lockert es von Westen her langsam auf. Am Nachmittag gibt es Sonne und nur einzelne Schauer oder kurze Gewitter. Am Freitag wird es wieder trüber und zeitweise nass. Zum Wochenende hin setzt sich mehr Sonne durch und es wird mit 22 bis 24 Grad spürbar wärmer.
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1: Derzeit gibt es keine Verkehrsbehinderungen. Ihr habt freie Fahrt. Es liegen keine Blitzer oder Abstandsmeldungen vor. Besser unterwegs mit KI und unserer Community.
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0: grau und stellenweise nass. Die Temperaturen sinken bis zum Morgen auf 7 bis 9 Grad. Bis zum Donnerstag halten sich dichte Wolken und örtlich fällt noch etwas Regen. Später lockert es von Westen her langsam auf. Am Nachmittag gibt es Sonne und nur einzelne Schauer oder kurze Gewitter. Am Freitag wird es wieder trüber und zeitweise nass. Zum Wochenende hin setzt sich mehr Sonne durch und es wird mit 22 bis 24 Grad spürbar wärmer.
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2: Ich bin Yves Simon. US-Präsident Trump hat die für diesen Abend angekündigten schweren Angriffe auf den Iran wieder abgesagt. Der Republikaner begründet das mit den laufenden Gesprächen. Tina Eck berichtet für uns aus Washington.
3: Jetzt sind die Verhandlungen mit dem Iran auf höchster Ebene offenbar doch so weit gediehen, dass weitere Bomben als Druckmittel erst einmal ausbleiben. Die Seeblockade der USA bleibt bestehen. Aber so geht es seit Wochen und so bleibt abzuwarten, ob eine Einigung oder ein Deal tatsächlich Form annehmen. Trump deutet an, dass Ort und Zeitpunkt einer Unterzeichnung in Kürze bekannt gegeben würden.
2: Die Bundesjugendspiele sollen nach dem Willen der Kultusminister wieder leistungsorientierter werden, auch schon an den Grundschulen. Das haben sie auf einer gemeinsamen Konferenz in München beschlossen. In den dritten und vierten Klassen dürfen Schulen bald wieder den klassischen Wettkampfmodus mit genauen Zeiten und Weiten nutzen, statt nur spielerische Wettbewerbe anzubieten wie zuletzt. In Neuburg an der Donau in Oberbayern ist am Abend eine amerikanische Weltkriegsbombe erfolgreich entschärft worden. 200 Menschen, darunter Bewohner eines Seniorenzentrums, mussten ihre Häuser vorher entlang der Richard-Wagner-Straße verlassen. Der Bereich ist weiträumig gesperrt worden. In der Grundschule am Schwalbanger ist eine Notunterkunft eingerichtet worden, aber inzwischen können alle wieder zurück. Die Europäische Zentralbank reagiert auf die gestiegene Inflation. Die Währungshüter haben zum ersten Mal seit fast 3 Jahren wieder mal den Leitzins erhöht. Es geht um 0,25% auf 2,25% nach oben. Höhere Zinsen verteuern Kredite für Verbraucher und Firmen. Das bremst die Nachfrage in der Regel. Und so wird dann die Inflation gedämpft. Das ist zumindest der Plan. Sparer wiederum profitieren, wenn Banken steigende Leitzinsen weiterreichen.
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0: Derzeit gibt es keine Verkehrsbehinderungen. Ihr habt freie Fahrt. Es liegen keine Blitzer oder Abstandsmeldungen vor. Besser unterwegs mit KI und unserer Community.
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0: Derzeit in Augsburg Hauenstätten Regen bei 12 Grad, Mering 11 Grad, Lauben ebenfalls 11 Grad. In der Nacht bleibt es zwischen Donau und den Alpen grau und stellenweise nass. Die Temperaturen sinken bis zum Morgen auf 7 bis 9 Grad. Bis zum Donnerstag halten sich dichte Wolken und örtlich fällt noch etwas Regen. Später lockert es von Westen her langsam auf. Am Nachmittag gibt es Sonne und nur einzelne Schauer oder kurze Gewitter. Am Freitag wird es wieder trüber und zeitweise nass. Zum Wochenende hin setzt sich mehr Sonne durch und es wird mit 22 bis 24 Grad spürbar wärmer.
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0: Derzeit gibt es keine Verkehrsbehinderungen. Ihr habt freie Fahrt. Es liegen keine Blitzer oder Abstandsmeldungen vor. Besser unterwegs mit KI und unserer Community.
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4: Ich bin Yves Simon. Am Abend ist sie angepfiffen worden, die größte Fußball-Weltmeisterschaft aller Zeiten. Den Anfang gemacht haben Mexiko und Südafrika. Die Co-Gastgeber aus Mexiko haben mit 2:0 gewonnen. Thomas Bremser war für uns in Mexico City im Stadion mit dabei, beim Spiel und auch bei der Eröffnungsfeier, die davor im legendären Aztekenstadion stattgefunden hat.
5: Ja, ich glaube, es war eine gute Entscheidung, dass das erste Spiel in Mexiko ausgetragen wird. Es war laut, bunt, musikalisch, viele Sombreros habe ich gesehen und natürlich Shakira. Nach einer langen Show dann endlich der Anpfiff und schon nach ein paar Minuten das erste Tor für die Gastgeber. Ein munterer Auftakt mit 3 roten Karten und lauten Fans. Die Mexikaner werden uns noch viel Freude machen.
4: Die Weltraumfirma SpaceX von Elon Musk hat den größten Börsengang aller Zeiten hingelegt. Das Unternehmen hat mit dem Verkauf von etwa 555 Millionen Aktien zum Preis von je $135 alles in allem 75 Milliarden Dollar eingenommen. Zum Start wird es jetzt mit 1,77 Billionen Dollar bewertet. Das ist mehr als Meta, zum Beispiel der Facebook-Mutterkonzern. Trotz Milliardenverlusten setzen Anleger auf künftige Gewinne mit Raketen, Satelliten und mit künstlicher Intelligenz. Ja, die Bundesnetzagentur wird in Deutschland zur zentralen Aufsichtsbehörde für KI. Der Bundestag setzt damit eine neue EU-KI-Verordnung um, die den Einsatz von KI strenger regulieren und Verbraucher besser schützen soll. Diese Verordnung gilt als weltweit erstes umfassendes Regelwerk.

0: gestohlen werden, umso schöner, wenn eins dann wieder auftaucht. Eine teure Oboe ist Jahre nach einem Diebstahl in der Münchner S-Bahn wieder da. Das Instrument im Wert von gut 10.000 Euro war im Jahr 2022 verschwunden, als der Besitzer mal kurz eingeschlafen ist. Jetzt hat ein Musikladenbesitzer die Oboe gemeldet, nachdem sie ihm zum Verkauf angeboten wurde. Die Bundespolizei hat einen 46-Jährigen und seinen 16-jährigen Sohn vorläufig festgenommen.
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2: 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Derzeit gibt es keine Verkehrsbehinderungen. Ihr habt freie Fahrt. Es liegen keine Blitzer oder Abstandsmeldungen vor. Besser unterwegs mit KI und unserer Community.
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0: Derzeit in Augsburg hauen Städtenregen bei 12 Grad, Mering 11 Grad, Lauben ebenfalls 11 Grad. In der Nacht bleibt es zwischen Donau und den Alpen grau und stellenweise nass. Die Temperaturen sinken bis zum Morgen auf 7 bis 9 Grad. Bis zum Donnerstag halten sich dichte Wolken und örtlich fällt noch etwas Regen. Später lockert es von Westen her langsam auf. Am Nachmittag gibt es Sonne und nur einzelne Schauer oder kurze Gewitter. Am Freitag wird es wieder trüber und zeitweise nass. Zum Wochenende hin setzt sich mehr Sonne durch und es wird mit 22 bis 24 Grad spürbar wärmer.
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0: Derzeit gibt es keine Verkehrsbehinderungen. Ihr habt freie Fahrt. Es liegen keine Blitzer oder Abstandsmeldungen vor. Besser unterwegs mit KI und unserer Community.
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1: Derzeit in Augsburg hauen Städtenregen bei 12 Grad, Mering 11 Grad, Lauben ebenfalls 11 Grad. In der Nacht bleibt es zwischen Donau und den Alpen grau und stellenweise nass. Die Temperaturen sinken bis zum Morgen auf 7 bis 9 Grad. Bis zum Donnerstag halten sich dichte Wolken und örtlich fällt noch etwas Regen. Später lockert es von Westen her langsam auf. Am Nachmittag gibt es Sonne und nur einzelne Schauer oder kurze Gewitter. Am Freitag wird es wieder trüber und zeitweise nass. Zum Wochenende hin setzt sich mehr Sonne durch und es wird mit 22 bis 24 Grad spürbar wärmer.
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3: Ich bin Yves Simon. Co-Gastgeber Mexiko hat einen perfekten Start in die Fußball-Weltmeisterschaft hingelegt. Die Mexikaner haben gegen Südafrika mit 2:0 gewonnen. Zuvor hatte es im legendären Aztekenstadion von Mexico City eine große Eröffnungsshow gegeben. Andrea Sosa Cabrios berichtet für uns aus Mexico City und sie ist schon ganz heißer vom ganzen Feiern.
4: Es war eine authentische Fiesta Mexicana, ein großes mexikanisches Fest. Mexiko besiegte Südafrika mit 2:0 im Auftaktspiel. Der Jubel der Fans kannte keine Grenzen. Zum Auftakt traten Shakira und weitere Latino-Stars bei der Eröffnungsshow auf. Schauspielerin Salma Hayek begrüßte die Fans im Stadion. Trotz der Sorgen vor schlechtem Wetter fiel während des Spiels kein einziger Tropfen Regen.
3: Um 4 Uhr unserer Zeit wird dann das zweite Spiel.

0: Auf Brandstiftung mit extremistischer Motivation. Ein Kabelbrand im Regensburger Westen und ein ähnlicher Vorfall im nahegelegenen Pendling weisen laut Behörde bei Tatobjekten und Vorgehensweise auf einen politischen Hintergrund hin. In der EU gelten seit Mitternacht deutlich schärfere Asylregeln. Die Reform soll schnellere Verfahren, mehr Abschiebungen und weniger Weiterwanderungen innerhalb der EU bringen. Und sie sieht auch einen Solidaritätsmechanismus für Länder mit vielen Ankünften vor. In Zukunft sollen Schutzsuchende mit geringeren Bleibechancen an den Außengrenzen beschleunigte Verfahren in speziellen Einrichtungen durchlaufen. Solche Zentren entstehen auch an deutschen Flughäfen, wie zum Beispiel in München, Berlin und auch in Frankfurt. Die Deutsche Bahn bietet in den Sommerferien spezielle Familientickets an. Bis zu 5 Personen können damit für knapp 60 Euro einfache Fahrt oder für knapp 100 Euro hin und zurück mit ICE und Intercity innerhalb Deutschlands reisen. Die Tickets gelten für Fahrten zwischen dem 26. Juni und dem 14. September.
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2: 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Derzeit gibt es keine Verkehrsbehinderungen. Ihr habt freie Fahrt. Es liegen keine Blitzer oder Abstandsmeldungen vor. Besser unterwegs mit KI und unserer Community.
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0: Derzeit in Augsburg hauen Städtenregen bei 12 Grad, Mering 11 Grad, Lauben ebenfalls 11 Grad. In der Nacht bleibt es zwischen Donau und den Alpen grau und stellenweise nass. Die Temperaturen sinken bis zum Morgen auf 7 bis 9 Grad. Bis zum Donnerstag halten sich dichte Wolken und örtlich fällt noch etwas Regen. Später lockert es von Westen her langsam auf. Am Nachmittag gibt es Sonne und nur einzelne Schauer oder kurze Gewitter. Am Freitag wird es wieder trüber und zeitweise nass. Zum Wochenende hin setzt sich mehr Sonne durch und es wird mit 22 bis 24 Grad spürbar wärmer.
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0: Derzeit gibt es keine Verkehrsbehinderungen. Ihr habt freie Fahrt. Es liegen keine Blitzer oder Abstandsmeldungen vor. Besser unterwegs mit KI und unserer Community.
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Derzeit in Augsburg hauen Städtenregen bei 12 Grad, Mering 11 Grad, Lauben ebenfalls 11 Grad. In der Nacht bleibt es zwischen Donau und den Alpen grau und stellenweise nass. Die Temperaturen sinken bis zum Morgen auf 7 bis 9 Grad. Bis zum Donnerstag halten